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jemand, der den Österreichern sagt, wie sie in Wahrheit sind, nämlich unerträglich und ein Volk voller Kleinheit und widerwärtiger Eigenschaften. Ein Volk, unter denen sich der Künstler Thomas Bernhard befindet und in großartiger Weise allen sagt, wie sie in Wahrheit sind.

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3: Mit dem Wochenende vor der Tür begrüße ich ganz herzlich am Freitag, den 2. Oktober 2026 im Freien Radio Salzkammergut zum Kalender. Ich bin Yaminia Baguada und begleite heute mit Programmtipps rund um die Veranstaltungen in unserer Region. Bereits gestern angeschnitten die Regatta-Wassertage, die von Freitag, dem 2. Oktober bis 4. Oktober stattfinden, laden zu einer Multivisionsshow ein.
4: Hier ist Sabine Pommer und ich möchte euch einladen, im Rahmen der Regatta-Wassertage rund um den Attersee bei einigen interessanten Veranstaltungen teilzunehmen. Besonders lege ich euch ans Herz die Multivisionsshow Das Wasser der Alpen im Klimawandel der Zeit und die Bedeutung für den Attersee. Diese findet am Freitag, den 2. Oktober von 16 bis 18 Uhr in der Naturpark Mittelschule Schörfling statt. In dieser Multivision-Show nehmen Fotograf, Alpinist und Autor Bernd Ritschl und Michael Ruhland das Publikum mit auf eine eindrucksvolle Reise durch die Alpen. Viele Jahre fotografierte Ritschl die Gletscher und erkannte dabei immer deutlicher, welche Auswirkungen ihr Rückgang auf den Wasserhaushalt von Mensch und Natur, auf Tourismus, Landwirtschaft, Seen und Flüsse hat. Gemeinsam mit Christian und Felix Neureuter waren Ritschl und Ruhland in zahlreichen Regionen der Alpen unterwegs. Sie begleiteten Wissenschaftler, Umweltschützer, Bergbauern und Fischer und beschäftigten sich mit den Veränderungen des Wasserhaushalts und möglichen Lösungen für die Zukunft. Diese Veranstaltung wird im Rahmen der Regatta Wassertage kostenlos angeboten. Bitte Anmeldung unter gemeinde@schoerfling.eu und wir freuen uns sehr auf euer Kommen und aufs Mitdiskutieren.
3: Zeichnung, Nichtzeichnung. Die Ausstellung am Samstag, den 3. Oktober um 11 Uhr, ist in der Schiffsanlegestelle Kammer Schörfling zu sehen. Neugierig geworden? Einfach vorbeischauen und selber nachsehen. Zeichnung, Nichtzeichnung. Am Samstag, den 3. Oktober um 11 Uhr bei der Schiffsanlegestelle Kammer Schörfling. Offenes Singen mit dem Stadtchor Liedertafel. Am Samstag, den 3. Oktober von 16 bis 18 Uhr, lädt der Stadtchor Liedertafel zum offenen Singen im Festsaal der Landesmusikschule Vöcklabruck ein. Im Mittelpunkt stehen das gemeinsame Singen, die Pflege der Stimme sowie das Erarbeiten von traditionellen und modernen Liedern. Jeder, der möchte, kann kostenfrei teilnehmen. Offenes Singen mit dem Stadtchor Liedertafel. Am Samstag, den 3. Oktober von 16 bis 18 Uhr in der Landesmusikschule Vöcklabruck. Weitere Informationen gibt es unter voeklabruck.at. Gemeinsamer Auftritt USA und Österreich. Am Samstag, morgen, dem 3. Oktober um 20.30 Uhr, spielen Hippie Death Cult aus den USA gemeinsam mit Glory Dead aus Österreich im Kino Ebensee. Hippie Death Cult verbinden Heavy Psych und Stoner Rock mit psychedelischen Klangwelten und progressiven Elementen. Die Band aus Portland hat bereits mehrere Alben veröffentlicht und Konzerte in Europa und Nordamerika gespielt. Im Hintergrund auch eine kleine Hörprobe. Also, morgen, Samstag, 3. Oktober um 20.30 Uhr im Kino Ebensee. Tickets gibt es an der Abendkasse oder online auf kupfticket.com. Mehr Infos online unter kino-ebensee.at. Sehr viel zu erzählen würde es geben über die lange Nacht der Museen, denn in ganz Österreich sind viele Städte mit eingebunden und ermöglichen späte Abendbesuche, Nachtbesuche in den Museen. Wir heben eines heute hervor, so wie gestern. Badischl ist heute für Klabruck dran. Zu den Schauplätzen gehören unter anderem das Heimathaus und Stadtmuseum, die Galerie Lebzelterhaus, das Museum der Heimatvertriebenen und das Kleinstadtbiotop. Samstag, 3. Oktober, 18 bis 22 Uhr an verschiedenen Orten in Vöcklabruck. Mehr Informationen unter langenacht.orf.at. Wir hier im Freien Radio Salzkammergut wünschen einen wundervollen Freitag, viel Freude bei den Veranstaltungen und vielen herzlichen Dank fürs Zuhören. Hier am Mikrofon Yaminia Baguada.

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2: Mit dem Wochenende vor der Tür begrüße ich ganz herzlich am Freitag, den 2. Oktober 2026 im Freien Radio Salzkammergut zum Kalender. Ich bin Yaminia Baguada und begleite heute mit Programmtipps rund um die Veranstaltungen in unserer Region. Bereits gestern angeschnitten die Regatta-Wassertage, die von Freitag, dem 2. Oktober bis 4. Oktober stattfinden, laden zu einer Multivisionsshow ein.
3: Hier ist Sabine Pommer und ich möchte euch einladen, im Rahmen der Regatta-Wassertage rund um den Attersee bei einigen interessanten Veranstaltungen teilzunehmen. Besonders lege ich euch ans Herz die Multivisionsshow Das Wasser der Alpen im Klimawandel der Zeit und die Bedeutung für den Attersee. Diese findet am Freitag, den 2. Oktober von 16 bis 18 Uhr in der Naturpark Mittelschule Schörfling statt. In dieser Multivision-Show nehmen Fotograf, Alpinist und Autor Bernd Ritschl und Michael Ruhland das Publikum mit auf eine eindrucksvolle Reise durch die Alpen. Viele Jahre fotografierte Ritschl die Gletscher und erkannte dabei immer deutlicher, welche Auswirkungen ihr Rückgang auf den Wasserhaushalt von Mensch und Natur, auf Tourismus, Landwirtschaft, Seen und Flüsse hat. Gemeinsam mit Christian und Felix Neureuther waren Ritschl und Ruhland in zahlreichen Regionen der Alpen unterwegs. Sie begleiteten Wissenschaftler, Umweltschützer, Bergbauern und Fischer und beschäftigten sich mit den Veränderungen des Wasserhaushalts und möglichen Lösungen für die Zukunft. Diese Veranstaltung wird im Rahmen der Regatta Wassertage kostenlos angeboten. Bitte Anmeldung unter gemeinde@schoerfling.eu und wir freuen uns sehr auf euer Kommen und aufs Mitdiskutieren.
2: Zeichnung, Nichtzeichnung. Die Ausstellung am Samstag, den 3. Oktober um 11 Uhr, ist in der Schiffsanlegestelle Kammer Schörfling zu sehen. Neugierig geworden? Einfach vorbeischauen und selber nachsehen. Zeichnung, Nichtzeichnung. Am Samstag, den 3. Oktober um 11 Uhr bei der Schiffsanlegestelle Kammer Schörfling. Offenes Singen mit dem Stadtchor Liedertafel. Am Samstag, den 3. Oktober von 16 bis 18 Uhr lädt der Stadtchor Liedertafel zum offenen Singen im Festsaal der Landesmusikschule Vöcklabruck ein. Im Mittelpunkt stehen das gemeinsame Singen, die Pflege der Stimme sowie das Erarbeiten von traditionellen und modernen Liedern. Jeder, der möchte, kann kostenfrei teilnehmen. Offenes Singen mit dem Stadtchor Liedertafel. Am Samstag, den 3. Oktober von 16 bis 18 Uhr in der Landesmusikschule Vöcklabruck. Weitere Informationen gibt es unter voeklabruck.at. Gemeinsamer Auftritt USA und Österreich. Am Samstagmorgen, dem 3. Oktober um 20.30 Uhr spielen Hippie Death Cult aus den USA gemeinsam mit Glory Dead aus Österreich im Kino Ebensee. Hippie Death Cult verbinden Heavy Psych und Stoner Rock mit psychedelischen Klangwelten und progressiven Elementen. Die Band aus Portland hat bereits mehrere Alben veröffentlicht und Konzerte in Europa und Nordamerika gespielt. Im Hintergrund auch eine kleine Hörprobe. Also, morgen, Samstag, 3. Oktober um 20.30 Uhr im Kino Ebensee. Tickets gibt es an der Abendkasse oder online auf kupfticket.com. Mehr Infos online unter kino-ebensee.at. Sehr viel zu erzählen würde es geben über die lange Nacht der Museen, denn in ganz Österreich sind viele Städte mit eingebunden und ermöglichen späte Abendbesuche, Nachtbesuche in den Museen. Wir heben eines heute hervor, So wie gestern. Badischl ist heute für Klabruck dran. Zu den Schauplätzen gehören unter anderem das Heimathaus und Stadtmuseum, die Galerie Lippzelterhaus, das Museum der Heimatvertriebenen und das Kleinstadtbiotop. Samstag, 3. Oktober, 18 bis 22 Uhr an verschiedenen Orten in Vöcklabruck. Mehr Informationen unter langenacht.orf.at. Wir hier im Freien Radio Salzkammergut wünschen einen wundervollen Freitag, viel Freude bei den Veranstaltungen und vielen herzlichen Dank fürs Zuhören. Hier am Mikrofon Yaminia Baguada.

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1: Mit dem Wochenende vor der Tür begrüße ich ganz herzlich am Freitag, den 2. Oktober 2026 im Freien Radio Salzkammergut zum Kalender. Ich bin Yaminia Baguada und begleite heute mit Programmtipps rund um die Veranstaltungen in unserer Region. Bereits gestern angeschnitten die Regatta-Wassertage, die von Freitag, dem 2. Oktober bis 4. Oktober stattfinden, laden zu einer Multivisionsshow ein.
3: Hier ist Sabine Pommer und ich möchte euch einladen, im Rahmen der Regatta-Wassertage rund um den Attersee bei einigen interessanten Veranstaltungen teilzunehmen. Besonders lege ich euch ans Herz die Multivisionsshow Das Wasser der Alpen im Klimawandel der Zeit und die Bedeutung für den Attersee. Diese findet am Freitag, den 2. Oktober von 16 bis 18 Uhr in der Naturpark-Mittelschule Schörfling statt. In dieser Multivision-Show nehmen Fotograf, Alpinist und Autor Bernd Ritschl und Michael Ruland das Publikum mit auf eine eindrucksvolle Reise durch die Alpen. Viele Jahre fotografierte Ritschl die Gletscher und erkannte dabei immer deutlicher, welche Auswirkungen ihr Rückgang auf den Wasserhaushalt von Mensch und Natur, auf Tourismus, Landwirtschaft, Seen und Flüsse hat. Gemeinsam mit Christian und Felix Neureuter waren Ritschl und Ruland in zahlreichen Regionen der Alpen unterwegs. Sie begleiteten Wissenschaftler, Umweltschützer, Bergbauern und Fischer und beschäftigten sich mit den Veränderungen des Wasserhaushalts und möglichen Lösungen für die Zukunft. Diese Veranstaltung wird im Rahmen der Regatta Wassertage kostenlos angeboten. Bitte Anmeldung unter gemeinde@schoerfling.eu und wir freuen uns sehr auf euer Kommen und aufs Mitdiskutieren.
1: Zeichnung, Nichtzeichnung. Die Ausstellung am Samstag, den 3. Oktober um 11 Uhr, ist in der Schiffsanlegestelle Kammer Schörfling zu sehen. Neugierig geworden? Einfach vorbeischauen und selber nachsehen. Zeichnung, Nichtzeichnung. Am Samstag, den 3. Oktober um 11 Uhr bei der Schiffsanlegestelle Kammer Schörfling. Offenes Singen mit dem Stadtchor Liedertafel. Am Samstag, den 3. Oktober von 16 bis 18 Uhr lädt der Stadtchor Liedertafel zum offenen Singen im Festsaal der Landesmusikschule Vöcklabruck ein. Im Mittelpunkt stehen das gemeinsame Singen, die Pflege der Stimme sowie das Erarbeiten von traditionellen und modernen Liedern. Jeder, der möchte, kann kostenfrei teilnehmen. Offenes Singen mit dem Stadtchor Liedertafel. Am Samstag, den 3. Oktober von 16 bis 18 Uhr in der Landesmusikschule Vöcklabruck. Weitere Informationen gibt es unter voeklabruck.at. Gemeinsamer Auftritt USA und Österreich. Am Samstag, morgen, dem 3. Oktober um 20.30 Uhr, spielen Hippie Death Cult aus den USA gemeinsam mit Glory Dead aus Österreich im Kino Ebensee. Hippie Death Cult verbinden Heavy Psych und Stoner Rock mit psychedelischen Klangwelten und progressiven Elementen. Die Band aus Portland hat bereits mehrere Alben veröffentlicht und Konzerte in Europa und Nordamerika gespielt. Im Hintergrund auch eine kleine Hörprobe. Also, morgen, Samstag, 3. Oktober um 20.30 Uhr im Kino Ebensee. Tickets gibt es an der Abendkasse oder online auf kupfticket.com. Mehr Infos online unter kino-ebensee.at. Sehr sehr viel zu erzählen würde es geben über die lange Nacht der Museen, denn in ganz Österreich sind viele Städte mit eingebunden und ermöglichen späte Abendbesuche, Nachtbesuche in den Museen. Wir heben eines heute hervor, so wie gestern. Badischl ist heute für Klabruck dran. Zu den Schauplätzen gehören unter anderem das Heimathaus und Stadtmuseum, die Galerie Lebzelterhaus, das Museum der Heimatvertriebenen und das Kleinstadtbiotop. Samstag, 3. Oktober, 18 bis 22 Uhr an verschiedenen Orten in Vöcklabruck. Mehr Informationen unter langenacht.orf.at. Wir hier im Freien Radio Salzkammergut wünschen einen wundervollen Freitag, viel Freude bei den Veranstaltungen und vielen herzlichen Dank fürs Zuhören. Hier am Mikrofon Yaminia Baguada.

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Sowohl Denkmalschutz als auch Umweltschutz sind konservativ. In beiden Disziplinen geht es darum, Bestehendes möglichst unverändert zu erhalten. Der Abbruch, die Zerstörung, der Neubau sind die Gegenkonzepte sowohl zu Umweltschutz als auch zu Denkmalschutz. Die Trennlinie, die Grenze zwischen beiden Disziplinen verläuft ganz ähnlich wie die Trennlinie zwischen Kultur und Natur, während sich der Umweltschutz dem Schutz der Natur widmet, widmet sich der Denkmalschutz dem kulturellen Erbe der Menschheit. Im Vergleich zu anderen materiellen kulturellen Äußerungen, damit lassen wir immaterielle kulturelle Äußerungen außer Betracht, da ist natürlich das gebaute Erbe der Menschheit derjenige Bereich, an dem am meisten Ressourcen und am meisten Energie drinstecken. Andere materielle, kulturelle Erbschaften der Menschheit sind etwa Bildhauerei und Malerei, aber die nehmen sowohl von den verbrauchten Ressourcen als auch von der dafür verbrauchten und drinnen steckenden Energie natürlich nur einen Bruchteil dessen aus, was das gebaute kulturelle Erbe ausmacht. Das gebaute kulturelle Erbe umfasst natürlich nicht nur Wohngebäude, es umfasst repräsentative Bauwerke, aber es umfasst natürlich auch Tiefbauten, also Bauten, die nicht unmittelbar für menschliche Wohnbedürfnisse dienen, aber der menschlichen Infrastruktur dienen, wie zum Beispiel Straßen und Brücken. Und damit besitzt die Menschheit allein von seinem Volumen betrachtet ein sehr großes baukulturelles Erbe. Die Energie, die im gebauten Erbe der Menschheit steckt, wurde lange als graue Energie bezeichnet. Jetzt ist von Deutschland ausgehend die Tendenz zu beobachten, dass diese Energie goldene Energie genannt wird, um ihren Wert, ihre Bedeutung vielleicht klarer hervorzuheben. Diese konservative, diese erhaltende Herangehensweise an den Bestand setzt natürlich auch eine Ideologie, eine Haltung voraus, die das Bestehende höher bewertet als das potenziell zukünftig Mögliche. Der Naturschutz bewertet die unveränderte, vom Menschen nicht berührte Natur als funktionierendes Ökosystem höher als Naturräume, in denen vom Menschen Eingriffe ausgeübt wurden und das Ökosystem damit aus dem Gleichgewicht gebracht worden ist. Der Denkmalschutz bewertet in der Vergangenheit erbrachte Kulturleistungen des Menschen höher als Kulturleistungen, die gegenwärtig erbracht werden oder vielleicht in Zukunft erbracht werden können. Und beiden Systemen, sowohl der Natur als auch dem von Menschen erarbeiteten kulturellen Erbe, ist ein gemeinsamer evolutionärer Überformungsprozess zu eigen. Dass die Natur, dass die natürlichen Systeme so funktionieren und so sind,
wie sie heute sind, ist die Folge eines evolutionären Prozesses, der über Jahrmillionen angedauert hat. Aber auch die vor allen Dingen baukulturellen Hervorbringungen der Menschheit, auch die sind, wenn auch einem viel kürzer getakteten evolutionären Prozess unterworfen. Es haben ja im Lauf der Jahrtausende oder zumindest Jahrhunderte auch nur jene Objekte, nur jene Gebäude überlebt, die gut funktioniert haben. Fehlentwicklungen, Dinge, die nicht funktioniert haben, wurden einfach wieder aufgegeben, wurden in vergangenen Zeiten abgetragen und ihr Material wurde wieder für neue, möglicherweise bessere Konstruktionen verwendet. Also das, was jetzt an baukulturellen Erbe übrig ist, ist letztlich auch eine Sammlung der tauglichen, der fittesten Objekte, welche über die Jahrhunderte diesen Auslöseprozess überlebt haben. Natürlich bedeutet jeder gesellschaftliche Wandel auch eine Änderung des Anforderungsprofils sowohl an die natürliche Umwelt als auch an die gebaute Umwelt. Und in diesem Spannungsfeld bewegen sich beide konservativen Ansätze. Es soll ja nicht ein Bewahren um des Bewahrens willen sein. Und wie die historischen Beispiele zeigen, hat ja dieser Prozess nie Früchte getragen. Es hat sich immer das Effizienteste durchgesetzt in der Natur. Es ist einfach diese Darwin'sche Regel des Survival of the Fittest und natürlich auch aus unserem kulturellen Erbe wurden im Regelfall und vor allen Dingen im vernakulären Bereich nur jene Gebäude erhalten, wo der Erhalt letztendlich wirtschaftlich und effizient war. Es gibt ja die Regel, die lautet, materiell schlechte Zeiten sind gute Zeiten für den Denkmalschutz, immer dann, wenn die Ressourcen für den Neubau knapp und teuer sind, wird natürlich der Bestand entsprechend lange schonend genutzt. Wenn aber in wirtschaftlich blühenden Zeiten, in Zeiten der Prosperität, reichlich Ressourcen zur Verfügung stehen, ist natürlich auch immer ein extremer Neuerungsdrang damit verbunden. Man schätzt das Überkommene nicht mehr, sondern will es aus oft auch Gründen der

so wie ich die Dinge beobachte, in erster Linie auf den Betriebsaufwand. Also wie viel Energie, wie viel Ressourcen stecke ich in den Betrieb eines Gebäudes, beziehungsweise wie klein ist der ökologische Fußabdruck? Und damit verbinden sich aber auch durchaus handfeste materielle Argumente, wie viel Geld spare ich beim Betrieb eines Gebäudes ein. Und da gibt es ein durchaus interessantes Phänomen, dass eine relativ hohe Bereitschaft besteht, proportional große Beträge in die Errichtung zu investieren, um dann in Zukunft relativ kleine Betriebskosten zu haben. Da denke ich, da wird oft nicht scharf gerechnet. Also es wird der Lebenszyklus moderner Produkte oft überschätzt. Das heißt, die Investition rechnet sich schlicht und einfach nicht, weil der Lebenszyklus vieler Industrieprodukte relativ kurz ist oder kürzer, als man eigentlich erwartet. Sowohl vom Standpunkt des Umweltschutzes als auch vom Standpunkt des Denkmalschutzes ist das Reuse, das Wiederverwenden oder möglichst lange Verwenden von Bauteilen und natürlich auch gesamter Gebäude durchaus erwünscht. Der Umweltschutz betrachtet die Wiederverwendung oder Langverwendung von Bauteilen vor allen Dingen aus dem Blickwinkel, dass mit der langen Nutzung oder mit der Wiederverwendung die Neuanfertigung und damit die Neuentnahme von Ressourcen aus der Natur verhindert bzw. entsprechend reduziert wird. Beim Denkmalschutz geht es um Authentizität, wobei dieser Authentizitätsbegriff kulturell durchaus unterschiedlich ist. In unserem westlichen Denken geht es im Denkmalschutz schon auch sehr stark um die materielle Authentizität. Da geht es darum, dass ein Bauteil, jetzt ganz konkret zum Beispiel ein Fenster, wirklich das originale Fenster, die originale Substanz besitzt und auch materiell nicht verändert ist. Im Gegensatz steht da zum Beispiel der südostasiatische Ansatz, wie wir ihn etwa in Japan finden, Beispiel des Ise-Schreins. Dieser berühmte Ise-Schrein in Japan wird periodisch abgerissen. Das sind alte shintoistische Reinigungsrituale. Und er wird wieder authentisch neu erbaut. Und authentisch in diesem japanischen Sinn ist keine materielle Authentizität, sondern es ist eben diese Authenticity in Design, Authenticity in Workmanship und natürlich Authenticity in Material, aber nicht das alte, originale Material, sondern das neue Holz, natürlich von derselben Baumart. Das heißt, die Idee des europäischen Denkmalschutzes, dieses möglichst lange Erhalten des identischen Materials, kommt natürlich dem Umweltschutzgedanken näher als das asiatische Ideal. Aus diesem Grund erscheint ein Zusammengehen dieser Disziplinen von Denkmalschutz und Umweltschutz durchaus interessant, da ja sehr oft die Forscher in den jeweiligen Fachgebieten sehr wenig miteinander zu tun haben. Und aus diesem Blickwinkel

0: scheint durchaus interessant, dass man eben nicht nur die Maßstäbe der einen Disziplin anlegt, sondern auch die Maßstäbe der anderen Disziplin.
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Herzlich willkommen zurück zu Voll auf Musik, Musikschule zum Reinhören. Mein Name ist Johannes Astecker und ich bin Gesangslehrer im Fachbereich Jazz-Pop-Rock, den ich heute vorstellen darf. Dazu habe ich mir drei Gäste eingeladen, die unterschiedliche Perspektiven dieses Fachbereichs erzählen können. Einerseits ist es der Fachbereichsfachgruppenleiter Andreas See, die Klavierdozentin und Künstlerin Anna Maurer, die auch ihre Anfänge im Musikschulwerk hatte in diesem Fachbereich, und Nora Stossier, eine junge Schülerin, ein Young Talent, die man gerade an vielen Ecken des Musikschulwerks hören kann. Und ich denke, wir können so einiges lernen über den Fachbereich und auch eintauchen.

0: Ich freue mich sehr, dass Andreas See jetzt bei mir ist. Der Andreas See ist Fachgruppenleiter im Bereich Jazz, Pop, Rock vom Landesmusikschulwerk Oberösterreich. Und der Andi, so sage ich zu ihm, ist nicht nur Fachgruppenleiter, sondern auch selber Musikschullehrer natürlich, Saxophonist, Musiker und eben eine wichtige Schnittstelle für diesen so wichtigen Fachbereich im Musikschulwerk. Und Andi, erstmal schön, dass du da bist.
1: Ja, danke für die Einladung, freut mich.
0: Sehr gerne. Du bist Fachgruppenleiter für Jazz Pop Rock im Musikschulwerk. Aus deiner Sicht, welche wichtigen Bereiche umfasst diese Fachgruppe jetzt erstmal und was würdest du sagen, ist so die vielleicht auch zentrale Philosophie von diesem Fachbereich?
1: Also zunächst einmal das Angebot, nämlich dass wir bei uns im Oberösterreichischen Landesmusikschulwerk haben, im Fachbereich Jazz Pop Rock haben wir nämlich nahezu jedes Instrument, das wir als Instrumentalunterricht anbieten können und das umfasst eben von Schlagzeug über Gitarre und E-Bass, wo das eh vielleicht wirklich auch klar ist oder auf der Hand liegt, aber man kann auch Klavier, Gesang, Blas- oder Streichinstrumente im Bereich Jazz Pop Rock lernen und das auf jeden Fall bei hervorragend ausgebildeten Lehrerinnen und Lehrern. Dazu kommt aber dann auch nur, und das ist besonders wichtig im Bereich Jazz Pop Rock, ein gewisses Zusatzangebot, nämlich Jazz Pop Rock Ensembles, Big Band. Wir haben eine angewandte Jazz Pop Rock Theorie, Improvisationsworkshops oder Workshops für Rhythmusgruppe. Oder seit kurzem auch das Fach Musikproduktion. Dann gibt es ja nur eine Jazz Pop Rock Akademie, das ist ein Angebot für den Bereich der Begabtenförderung. Aber entscheidend ist auf jeden Fall immer für mich der Gedanke, einfach Kreativität, Zusammenspiel, musikalischer Ausdruck, das steht für mich ganz wesentlich im Mittelpunkt.
0: Was würdest du sagen, ist denn so die Besonderheit in Oberösterreich, also vor allem im Bereich Jazz Pop Rock, im Vergleich, was wir Besonderes bei uns haben?
1: Also das Besondere in Oberösterreich, meiner Meinung nach, ist die Kombination aus Breite und Struktur. Und da meine ich, dass wir nicht nur einfach ein paar Jazz- und Popfächer anbieten, sondern wirklich versuchen, das ganzheitlich zu sehen und einen musikalischen Ausbildungsweg zu gestalten, der das rundherum auch mit einbezieht, eben mit der stark ausgeprägten Ensemblearbeit und Big Band und Improvisation und so weiter und so fort. Songwriting und so weiter ist einfach für uns auch ein Thema. Und ja, das wollen wir halt pflegen und das Gesamtpaket einfach mehr und mehr anbieten und da den Gedanken vermitteln, dass Musikschule nicht nur bedeutet, einmal in der Woche gehe dort zu meinem Instrumentalunterricht, sondern da gehört einfach mehr dazu. Und auch nur so kann eigentlich auch wirklich was Wertvolles und Gewinnbringendes wachsen.
0: Du hast jetzt schon ein paar Veranstaltungen genannt vorher. Wo muss man auf jeden Fall hingehen, um den Jazz-Pop-Rock-Bereich in Action zu erleben?
1: Ein Termin, der relativ nahe jetzt ist, also im März findet wieder der Wettbewerb Podium Jazz Pop Rock im Kulturzentrum Hof in Linz statt und das würde ich auf jeden Fall empfehlen, weil man da wirklich eine unglaubliche Bandbreite sieht, eben von Pop über Rock und Jazz und Singer-Songwriter, diese ganzen Kategorien und besonders spannend ist einfach bei dem Wettbewerb, dass er bei einer gewissen Altersstufe auch eigene Musik eine Rolle spielt. Da gibt es aber natürlich auch wesentlich mehr Angebote, wo man da hinschauen kann. Zum Beispiel ist ja das Jugendjazzorchester, also immer, wo man das wo liest oder hören kann, denke ich, an Besuch auf jeden Fall wert. Da kriegt man auf jeden Fall einen sehr guten Eindruck, welches Niveau das bei uns im Nachwuchsbereich möglich ist. Das überrascht mich selber immer wieder, was die jungen Leute da schon drauf haben. Darüber hinaus, es hat das Jazzweekend in Linz gegeben. Das Jazzweekend war in Linz, auf der Bruckner in den letzten Jahren. Wir wollen jetzt ein Format machen, wo wir eine bestehende Veranstaltung einer Jazz Pop Rock Schwerpunktschule ein bisschen hervorheben und ein bisschen ausbauen, jährlich wechseln an einem anderen Ort. Ja, und so bringen wir unsere Arbeit vielleicht ein bisschen mehr in die Regionen raus.
0: Andreas, was würdest du sagen, sind so die vielleicht einerseits deine persönlichen Ziele in der Entwicklung vom Fachbereich, aber was glaubst du generell, dass so für die nächsten Jahre wichtig ist? Was würdest du gerne unterstreichen?
1: Ich möchte auf jeden Fall, dass wir viel stärker das Bewusstsein auch dafür schaffen, was wir schon haben und das bekannter machen und das bereits gegebene Angebot einfach nur besser nutzen können. Genau, und da helfen uns natürlich vielleicht doch ein bisschen mehr gut entwickelte Jazz-Pop-Rock-Schwerpunktschulen, wo es eben das Angebot von Ensembleunterricht, wo es mehr Bands gibt, wo es dann mehr Musikerinnen und Musiker geben kann, die ihre eigene Musik entwickeln können. Man muss aber auch immer sagen, es gibt da rundherum also Musikcamps, die eine große Bedeutung haben. Da gibt es zum Beispiel eher den Big Band Workshop in Bad Gäusern, ja, oder jetzt habe ich in Ossiach Pop Non-Stop kennenlernen dürfen. Das sind einfach Erfahrungen, die schafft man im normalen wöchentlichen Unterricht kaum. Was nur für die Zukunft schon ein Fach sein kann, das sehr zukunftsweisend ist, ist Musikproduktion. Da passiert ja, glaube ich, schon einiges außerhalb der Musikschule, und viele junge Leute produzieren einfach daheim Musik auf ihren DAWs und mit Samples und was auch immer. Ich finde es wichtig, dass wir uns in der Musikschule auch mit dem beschäftigen. Und gleichzeitig geht es aber da nicht darum, dass wir jetzt alles digital machen, sondern im Gegenteil, gerade bei dem Fach zum Beispiel, glaube ich, dass es zunehmend wichtig ist, dass man darauf schaut, dass man trotzdem Leute zusammenbringt, dass man gemeinsam spielt, gemeinsam aufeinander horcht und aufeinander reagiert. Wichtige Punkte sind einfach: Was habe ich eigentlich zum Sagen? Kann ich einen eigenen Song schreiben? Kann ich improvisieren? Kann ich mit meiner Band einen eigenen Sound entwickeln? Wenn wir dorthin kommen, dann ist eigentlich das die spannendste Entwicklung, die wir begleiten können.
0: Ich würde sagen, das war ein sehr schöner Schlusssatz jetzt da von dir.
1: Ich würde schon noch gerne noch zwei Sachen vielleicht unbedingt noch gern erwähnen. Und zwar, dass die Fachgruppe Jazz Pop Rock auf jeden Fall offen für alle ist. Mir ist es ganz wichtig, dass wir nicht als Insel innerhalb des Oberösterreichischen Landesmusikschulwerks verstanden werden, sondern dass wir kein abgeschlossener Bereich sind für ein paar besonders Jazz- oder Pop-affine Schüler, sondern im Gegenteil, wir wollen offen sein. Und Musikerinnen und Musiker aus unterschiedlichen Bereichen können ja auch irrsinnig voneinander profitieren.
0: Ich würde auch noch ergänzen, dass Jazz-Pop-Rock als Bezeichnung alleine eigentlich weit nicht alles abdeckt, wo wir uns bewegen.
1: Absolut, aber man kann nicht alles aufzählen.
0: Nein, da wird es irgendwann umständlich.
1: Also es ist ein riesengroßer, bunter Bereich, und das pflegen wir auch so weiter. Und ja, es ist halt nur, es sind drei Wörter, die halt für alles stehen und für die Vielfalt stehen.
0: Vielleicht nur jetzt abschließend die Frage, was haben für dich persönlich im Fachbereich, so in deinem Wirken als Fachgruppenleiter, die spannendsten und schönsten Momente, die du so erlebst oder erlebt hast?
1: Also für mich die schönsten Momente sind nicht unbedingt die größten Veranstaltungen, sondern für mich ist immer wieder irrsinnig spannend, wenn ich eine Band oder junge Musikerinnen und Musiker über mehrere Jahre immer wieder beobachten darf. Und wenn man eben vielleicht einmal eine Band mit, weiß nicht, ein paar Jugendlichen auf der Bühne sieht, und beim ersten Mal horcht sich das vielleicht ein bisschen nur brüchig an, und ein paar Jahre später sieht man dieselben Leute auf der Bühne und plötzlich haben die einen eigenen Sound, eigene Stücke und eine eigene Persönlichkeit, und dann gibt es wirklich diese Momente, wo die Band auf einmal plötzlich was macht, mit dem man überhaupt nicht rechnet, und das ist einfach dann wirklich ein musikalischer Moment, der einen wirklich berührt, und sowas erlebe ich eben Gott sei Dank immer wieder, und da denke ich mir immer wieder, genau dafür machen wir das. Schön.

0: Ich freue mich jetzt, dass die Anna Maurer bei mir ist. Die Anna ist Klavierdozentin, Musikerin, Künstlerin und auch schon eine ganze Weile im Musikschulwerk tätig. Und erstmal schön, dass du da bist.
1: Danke für die Einladung, Johannes.
0: Anna, mich interessiert voll dein Background, weil du hast ja so eine, kann man sagen, strahlende Karriere, die auch im Musikschulwerk angefangen hat. Und jetzt wäre es mal ganz spannend zu wissen, wie waren deine Anfänge als Musikerin und was hast du da vielleicht schon so mitnehmen können in deiner Ausbildung auch hier, wo du sagst, das begleitet mich bis jetzt oder das war sehr wichtig für meine Entwicklung?
1: Ja, ich habe einen ganz schönen Weg im Musikschulwerk zurückgelegt. Also mit Klassikklavier habe ich begonnen mit 6 Jahren und dann mit Jazzklavier. Zusätzlich quasi mit 12 Jahren begonnen und Ensemble habe ich Unterricht genommen. Das hat dann mein Papa geleitet. Das war die erste Möglichkeit für mich, in einer Band zu spielen, in einer Jazzband. Und in der Big Band von Werner Veit habe ich auch Saxophon gespielt tatsächlich, also eine ganz breite Palette. Ballett habe ich natürlich auch gemacht von 5 bis 18, also alles abgedeckt irgendwie, was ich abdecken habe können. Und es war natürlich ein super schöner Weg und hat mir total viel Inspiration gebracht und natürlich mir mein gesamtes Werkzeug mitgegeben, was ich dann auch natürlich fürs Studium gebraucht habe.
0: Ich glaube, in deiner Biografie kann man sehen, wie vielfältig das Musikschulwerk ist und was man, genau wie du schon sagst, an Vielfalt in der künstlerischen Entwicklung daraus ziehen kann. Jetzt machen wir gleich einen Sprung zu deinem jetzigen Unterricht. So wie die als meine direkte Kollegin, ich bin St. Georgen immer lebe, bist du wer, der besonders viel Augenmerk legt auf den persönlichen künstlerischen Ausdruck. Jetzt würde mich eigentlich besonders interessieren und bestimmt auch unsere vielleicht zuhörenden KollegInnen, wie steckst du denn so in das Thema Songwriting, Improvisation ein oder wie machst du das, dass du den persönlichen Ausdruck vielleicht so ein bisschen herauskitzelst aus den Leuten?
1: Ich glaube, das ist ja genau das Ziel unserer Fachgruppe oder unseres Bereichs, dass man einfach die SchülerInnen fördert, kreativ mit Musik umzugehen und sich selber auszudrücken. Und bei mir startet der Unterricht einfach auch mit Improvisation. Also bevor man Noten lesen kann, kann man ja schon Dinge erfinden. Und das finde ich so schön. Und mit dem starte ich meistens auch in der ersten Stunde und auch in der Anfangszeit. Ich arbeite natürlich auch gern mit klassischen Klavierschulen wie der Tastenzauberei, aber lenke dann sehr schnell über oder vermischt es mit Improvisation oder mit kleinen Kompositionsideen, weil für mich hängt Improvisation und Komposition sehr eng zusammen. Und ich finde das einfach super spannend, weil wenn Kinder das schon von Anfang an machen, dann haben sie auch überhaupt keine Scheu davor. Und dann ist das einfach total schön zu sehen, welche kreativen Dinge da entstehen können.
0: Total, das habe ich auch schon ganz oft miterlebt, wenn dann die junge Schülerin beim Vortragsabend den eigenen Song spielt, der dann einfach super berührend ist und man denkt, wie cool, dass man das in dem Alter schon machen kann. Natürlich kann man das machen. Und das ist schön, dass du das so denkst. Jetzt würde ich gerne nochmal wissen, Anna, so auf die Gesamtheit gesehen, was würdest du sagen? Du bist ja viel unterwegs in Österreich, in der Musikszene, dozierst da wieder hier und da. Was würdest du denn sagen, was sind so die Besonderheiten im vielleicht Jazz-Pop-Rock-Fachbereich, konkret in Oberösterreich bei uns im Vergleich? Was sind so unsere Highlights?
1: Ich meine, das Oberösterreichische Landesmusikschulwerk hat ja nicht umsonst einen sehr guten Ruf und auch natürlich die Jazz-Pop-Rock-Abteilung, die hat sich jetzt in den letzten über 20 Jahren wahnsinnig toll entwickelt und ist einfach super gut vernetzt. Sie ist groß und wir sind einfach alle untereinander unter den Schulen vernetzt. Wir haben natürlich ein tolles Kollegium und das ist natürlich total cool für unsere SchülerInnen, dass sie einfach so qualifizierte und so einen tollen Unterricht bekommen bei so qualifizierten Leuten. Natürlich gibt es bei uns tolle Projekte, es gibt tolle Auftrittsmöglichkeiten und wahnsinnig coole Workshops, auch in der Kooperation mit der Bruckner Uni in Linz. Also da haben wir einfach wirklich eine Bandbreite an Möglichkeiten und auch mit der Jazz-Pop-Rock-Akademie, also Fördermöglichkeiten für unsere SchülerInnen, die natürlich seinesgleichen sucht in Österreich.
0: Jetzt würde mich nur interessieren, ganz direkt auf dich gefragt. Jetzt haben wir schon in das Schuljahr gestartet. Ich würde jetzt sagen, was ist für dich dieses Jahr wichtig? Worauf können sich deine SchülerInnen freuen? Worauf freust du dich? Worauf legst du Wert?
1: Ich freue mich vor allem auch wieder auf die Ensemblearbeit, also mit meinen Kleinen, aber jetzt auch mit den Größeren. Da hätte ich etwas geplant, auch in Richtung Songwriting und einfach selber ein Bandprojekt quasi zusammenzustellen. Auf die Auftrittsmöglichkeiten mit den jungen Leuten freue ich mich besonders auf den Wettbewerb Podium Jazz Pop Rock, der ja dann im Frühjahr wieder startet. Da bin ich auch gespannt, welche Beiträge sich bis dahin entwickeln und ja, viel kreative Arbeit mit den jungen Leuten.
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0: Jawohl!
1: Ich freue mich sehr, dass die Nora Stossier jetzt bei mir ist. Die Nora ist Schülerin bei uns im Landesmusikschulwerk schon eine ganze Weile und sie ist, würde ich sagen, ein Young Talent, jemand, der da immer wieder so hervorsticht. Und Nora, erstmal schön, dass du da bist.
2: Danke, dass ich da sein darf.
1: Nora, wir wollen jetzt ein bisschen wissen, was waren so deine Anfänge im Musikschulwerk? Was hast du bisher bei uns so in den Häusern gelernt, gemacht? Was sind so die Fächer, die du belegt hast?
2: Ich habe angefangen in der Musikschule mit Gesang eigentlich in Gaspelshofen bei der Petra Lindecker. Und dann habe ich mir gedacht, ja, Jazzklavier ist schon ziemlich cool. Und dann habe ich beim Martin Gasselsberger weitergemacht. Und dann habe ich klassische Gitarre angefangen beim Stefan Lindenbauer. Und jetzt spiele ich auch noch E-Gitarre beim Edi Würer.
1: Was würdest du sagen, Nora, hast du so für dein künstlerisches Tun bisher daraus so mitnehmen können?
2: Also ich finde, in der Musikschule kann man seine Skills definitiv besser machen und viel von den Lehrern eben lernen. Und man lernt so viele Leute kennen und man kriegt so viele coole Konzerte.
1: Nora, du spielst in einer Band namens Lumanor. Und jetzt würde mich erstmal interessieren, ihr spielt ja oft auf eben Veranstaltungen vom Musikschulwerk. Ich finde, ihr seid so ein Aushängeschild geworden. Also zumindest nehme ich es immer so wahr. Was ist so eure Geschichte und wie hat die vielleicht auch mit dem Musikschulwerk zu tun?
2: Also das ist ziemlich lustig. Der Vater von meinem Schlagzeuger, Wolfgang Meyer, ist in einem Trio mit meinen Lehrern, also mit der Petra Lindecker und mit Martin Gasselsberger. Und die spielen jedes Jahr auf einem Schiff. Da war eben vor 3 Jahren mein Schlagzeuger auch dabei. Und dann haben sich meine Eltern gedacht, ja, fahren wir auch mal hin. Und dann hat die Petra gesagt, ja, die Nora sucht eine Band und sucht Musiker. Und dann war Marius so, mein Schlagzeuger. Ja, ich auch, wäre voll lustig. Dann waren wir so, ja, jetzt brauchen wir noch eine Bassistin. Und dann hat Petra eben ihre Fühler ausgestreckt und ganz viele Lehrer gefragt. Und dann haben wir halt Lukas Gottmann gefunden.
1: Cool. Und auch cool, dass sich das so über das Netzwerk der Musikschule ergeben hat. Ich glaube, genauso soll es sein. Und das ist auch der Spirit, dass man sich da so treffen kann. Wie würdest du denn eure Musik beschreiben, die ihr so macht?
2: Also, wir spielen eigentlich alles. Also Jazz, Funk, also ich würde sagen Groove Jazz. Und ja, aber Funk ist definitiv einer unserer Main-Genres.
1: Und euch gibt es jetzt seit wie lange?
2: 3 Jahren. Fast genau sogar.
1: Haben Sie da auch ein Band-Coaching im Musikschulwerk?
2: Im Schuljahr währenddessen haben wir öfters mit der Petra Lindecker eben Coaching und sie hilft uns auch, dass wir alles mehr kennenlernen in dieser Society halt. Aber jetzt in den Ferien treffen wir uns öfters bei mir daheim, weil ich habe einen Bandraum letztens aufgebaut. Wir haben auch Workshops gemacht mit Leuten von Landesmusikschulwerk und eben das hilft sehr.
1: Das ist sehr cool, so dass das Feuer ja in dir generell so brennt und dass du dann sagst, okay, natürlich proben wir in den Ferien auch. Und ich glaube, das ist einfach so schön zu sehen, wenn LehrerInnen aus dem Musikschulwerk euch so begleiten können mit dem, was ihr jetzt so gerne macht. Was würdest du denn sagen, jetzt so auf den Fachbereich Jazz Pop Rock geblickt, was gibt es so für Besonderheiten? Was würdest du sagen, was ist richtig cool in Gaspolzhofen oder vielleicht auch darüber hinaus? Was gibt es da für Angebote, die man auf jeden Fall nutzen sollte?
2: Ich finde, in Gaspolzhofen ist eben voll cool, dass so viele Leute einander kennen. Und es ist eben ein, also ich würde nicht sagen kleiner Kreis, es kennen sich schon viele Leute, aber jeder kennt halt jeden. Und dann lernt man durch diese Leute, die im Kreis sind, auch noch mehr Leute kennen. Und es ist auch einfach ziemlich cool, wenn man so Lehrer hat, weil der Martin unterrichtet ja auch in Wien an der Uni und dann kennt man halt auch Leute von dort und ich finde es einfach das Netzwerk super, super toll und eben als Band, man kennt halt auch jeden und dann kriegt man auch viele Konzerte.
1: Wichtig.
2: Ja.
1: Und das leitet vielleicht auch jetzt schon gut zur letzten Frage über. Und zwar, Nora, was sind so deine Pläne für die Zukunft? Wo willst du dir einerseits musikalisch erstmal hinentwickeln? Was hast du so vor, vielleicht in der nächsten Zukunft, aber vielleicht auch in der ferneren Zukunft?
2: Also ich bin ja jetzt erst in der 4. Klasse Unterstufe und ich werde nächstes Jahr ins Pop-Rock nach Linz wechseln wahrscheinlich, weil da sind viele Leute, gute Leute und wir wollen auch mit der Band wieder beim Jazz-Pop-Rock-Podium mitmachen. Nächstes Jahr. Und ja.
1: Das sind eh schon sehr viele coole Pläne, würde ich sagen. Und in diesem Sinne, danke Nora, dass du da warst und das ein bisschen geteilt hast.
2: Danke dir, dass ich da sein darf. 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
1: Und so haben wir drei verschiedene Einblicke in den Fachbereich Jazz-Pop-Rock erlebt und gehört. Danke an Andi, Anna und Nora fürs Kommen und fürs Interview. Und danke an Sie fürs Zuhören. Und vielleicht sehen wir uns ja demnächst dazwischen, danach mal auf einer Jazz-Pop-Rock-Veranstaltung. Das würde mich persönlich sehr freuen. Ansonsten bis zum nächsten Mal bei Voll auf Musik.

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3: Mit dem Wochenende vor der Tür begrüße ich ganz herzlich am Freitag, den 2. Oktober 2026 im Freien Radio Salzkammergut zum Kalender. Ich bin Yaminia Baguada und begleite heute mit Programmtipps rund um die Veranstaltungen in unserer Region. Bereits gestern angeschnitten die Regatta-Wassertage, die von Freitag, dem 2. Oktober bis 4. Oktober stattfinden, laden zu einer Multivisionsshow ein.
4: Hier ist Sabine Pommer und ich möchte euch einladen, im Rahmen der Regatta-Wassertage rund um den Attersee bei einigen interessanten Veranstaltungen teilzunehmen. Besonders lege ich euch ans Herz die Multivisionsshow Das Wasser der Alpen im Klimawandel der Zeit und die Bedeutung für den Attersee. Diese findet am Freitag, den 2. Oktober von 16 bis 18 Uhr in der Naturpark Mittelschule Schörfling statt. In dieser Multivision-Show nehmen Fotograf, Alpinist und Autor Bernd Ritschl und Michael Ruhland das Publikum mit auf eine eindrucksvolle Reise durch die Alpen. Viele Jahre fotografierte Ritschl die Gletscher und erkannte dabei immer deutlicher, welche Auswirkungen ihr Rückgang auf den Wasserhaushalt von Mensch und Natur, auf Tourismus, Landwirtschaft, Seen und Flüsse hat. Gemeinsam mit Christian und Felix Neureuther waren Ritschl und Ruhland in zahlreichen Regionen der Alpen unterwegs. Sie begleiteten Wissenschaftler, Umweltschützer, Bergbauern und Fischer und beschäftigten sich mit den Veränderungen des Wasserhaushalts und möglichen Lösungen für die Zukunft. Diese Veranstaltung wird im Rahmen der Regatta Wassertage kostenlos angeboten. Bitte Anmeldung unter gemeinde@schoerfling.eu und wir freuen uns sehr auf euer Kommen und aufs Mitdiskutieren.
3: Zeichnung, Nichtzeichnung. Die Ausstellung am Samstag, den 3. Oktober um 11 Uhr, ist in der Schiffsanlegestelle Kammer Schörfling zu sehen. Neugierig geworden? Einfach vorbeischauen und selber nachsehen. Zeichnung, Nichtzeichnung. Am Samstag, den 3. Oktober um 11 Uhr bei der Schiffsanlegestelle Kammer Schörfling. Offenes Singen mit dem Stadtchor Liedertafel. Am Samstag, den 3. Oktober von 16 bis 18 Uhr lädt der Stadtchor Liedertafel zum offenen Singen im Festsaal der Landesmusikschule Vöcklabruck ein. Im Mittelpunkt stehen das gemeinsame Singen, die Pflege der Stimme sowie das Erarbeiten von traditionellen und modernen Liedern. Jeder, der möchte, kann kostenfrei teilnehmen. Offenes Singen mit dem Stadtchor Liedertafel. Am Samstag, den 3. Oktober von 16 bis 18 Uhr in der Landesmusikschule Vöcklabruck. Weitere Informationen gibt es unter voeklabruck.at. Gemeinsamer Auftritt USA und Österreich. Am Samstag, morgen, dem 3. Oktober um 20.30 Uhr, spielen Hippie Death Cult aus den USA gemeinsam mit Glory Dead aus Österreich im Kino Ebensee. Hippie Death Cult verbinden Heavy Psych und Stoner Rock mit psychedelischen Klangwelten und progressiven Elementen. Die Band aus Portland hat bereits mehrere Alben veröffentlicht und Konzerte in Europa und Nordamerika gespielt. Im Hintergrund auch eine kleine Hörprobe. Also, morgen, Samstag, 3. Oktober um 20.30 Uhr im Kino Ebensee. Tickets gibt es an der Abendkasse oder online auf kupfticket.com. Mehr Infos online unter kino-ebensee.at. Sehr viel zu erzählen würde es geben über die lange Nacht der Museen, denn in ganz Österreich sind viele Städte mit eingebunden und ermöglichen späte Abendbesuche, Nachtbesuche in den Museen. Wir heben eines heute hervor, So wie gestern. Badischl ist heute für Klabruck dran. Zu den Schauplätzen gehören unter anderem das Heimathaus und Stadtmuseum, die Galerie Lebzelterhaus, das Museum der Heimatvertriebenen und das Kleinstadtbiotop. Samstag, 3. Oktober, 18 bis 22 Uhr an verschiedenen Orten in Vöcklabruck. Mehr Informationen unter langenacht.orf.at. Wir hier im Freien Radio Salzkammergut wünschen einen wundervollen Freitag, viel Freude bei den Veranstaltungen und vielen herzlichen Dank fürs Zuhören. Hier am Mikrofon Yaminia Baguada.

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Heute mit einem Rezept aus roten Rübenblättern. Und natürlich ein großes Plus dabei, weil es diesmal ganz besonders viele Möglichkeiten gibt, da zu variieren. Dann gibt es Wissenswertes, was in diesen roten Rübenblättern steckt. Das ist definitiv verblüffend. Ja, und dann gibt es ein paar Gedanken zu den ganz normalen menschlichen Selbstzweifeln. Herzlich willkommen. Vielleicht muss ich heute am Anfang der Sendung dazu sagen, dass vielleicht einige Nebengeräusche zum Hören sind. Das lässt sich halt definitiv nicht vermeiden. Weil Herbst ist und spätestens im Herbst beginnen wieder die Herbststürme, wo einfach sehr viel Wind ist. Heuer ist es sehr speziell, weil es relativ warm ist. Wir haben ja einen schönen Frühling gehabt, dafür einen sehr kalten Sommer oder nicht vorhandenen Sommer. Und jetzt im Herbst, wo es eigentlich schon das erste Mal schneit und auf alle Fälle friert, ist von Frost überhaupt nichts zum Spüren. Es hat zwar letztes Mal, letztes Wochenende, auf die ersten Berge runtergeschnitten, so auf gut 900 Meter. Aber herunten, es geht der Südwind und es hat 10, 12, 15 Grad die ganze Woche, also überdurchschnittlich warm. Ja, das eben vorweg. Ja, wenn es überdurchschnittlich warm im Herbst ist, das kommt mir heuer eigentlich sehr gelegen nach so einem sehr kalten, nicht vorhandenen Sommer. Weil ich mich frei wohne im Garten, definitiv nur ein paar Pflanzerln weiter wachsen. Der Endivien-Salat wächst richtig schön und der Halbe-Salat auch. Und das ist eigentlich das erste Mal, dass es mir gelingt, dass ich einen Kopfsalat zusammenbringe. Ich habe dann sonst, wie ich es gewohnt bin, aus Österreich einfach im Frühling gesetzt, wobei eben da der Frühling im Ende Mai, Anfang Juni ist. Ja, und dann hat das nicht mehr funktioniert, mit dem Kopfsalat, weil er natürlich ausgeschossen ist und ausgewachsen ist, weil der ja schon Mitternachtssonne ist. Jetzt habe ich irgendwie heuer über den kalten Sommer irgendwelche Pflanzerln da mir angezogen. Das hat so lange gedauert alles. Jedenfalls habe ich die sehr spät einfach dann noch einmal gesetzt. Und siehe da, jetzt gerade habe ich einen schönen Kopfsalat. Ja, und im Garten ist im Herbst natürlich einiges zu tun und vor allem zu ernten. Und wenn es einen Sommer gibt oder Saison, wo einfach die Dinge nicht so groß werden oder so intensiv oder man hat für irgendwas weniger, dann schaut man ganz besonders drauf, dass man da einfach so gut wie möglich wirklich alles verwendet. Und das macht definitiv Sinn, weil in diese roten Rübenblätter, das wir dann später noch erzählen, richtig viel drinnen steckt, was so wertvoll für die Gesundheit ist. Ja, und es ist ganz einfach schade, diese roten Rübenblätter zu kompostieren, wenn man die einfach so gut essen kann und die wirklich geschmacklich intensiv sind, aber so gut. Ja, und darum habe ich mir letztes Mal die so vielen roten Rübenblätter gehabt und mir gedacht, ja, was mache ich denn draus? Und ich habe letztes Jahr schon mal ein Rezept vorgestellt für so ein Pfannengericht. Und diesmal habe ich auch wieder angefangen, einfach so zum Kochen und mir gedacht, ja, was mache ich draus? Und irgendwie wollte ich was anderes machen und habe eigentlich Gust auf so Pizza-bekannten Kuchen gehabt. Ja, und hat definitiv probiert, wie das geht, wenn man rote Rübenblätter auf eine Pizza tut. Und ich bin so happy gewesen, weil das unglaublich gut ist. Und wer mich kennt und mir schon länger zuhört, weiß, ich probiere immer viele verschiedene Dinge aus und Varianten. Und das habe ich diesmal auch gemacht. Ich habe einfach die Pizza in mehrere Teile geteilt und verschieden belegt, um herauszufinden, was ist für mich die beste Kombination. Ja, und diese beste Kombination, die wir dann im zweiten Teil gerne mit euch teilen.

0: Ja, und jetzt geht es auch schon zum Rezept für sozusagen pizza-ähnliches Gericht mit roten Rübenblättern drauf. Man braucht dafür einfach einen Pizzaboden und den kann man gern machen, so wie man möchte. Ich habe da verwendet Weizen- bzw. Dinkelauszugsmehl und dann Gerstenvollkornmehl. Ich weiß gar nicht, ob man das so leicht zum Kaufen kriegt. Jedenfalls der Aroma ist das sehr üblich und ich mag ganz gern die Kombination, den Geschmack und auch die Konsistenz, die daraus entsteht. Man kann aber auch ganz gern Dinkelvollkornmehl verwenden. Jedenfalls braucht man 30 Decker Mehl und eben davon 15 Decker Auszugsmehl und 15 Decker Vollkornmehl. Dann 4 Esslöffel Olivenöl, eine halbe Packung Germ, einen halben Kaffeelöffel Salz. Ja, und dann natürlich noch zimmerwarmes Wasser und aus dem macht man einen nicht allzu festen Germteig. Wenn man viel Dinkelmehl verwendet, dann ist gar nicht so wichtig, den Teig lang zu kneten, weil sich dann die Struktur und die Konsistenz sehr verändert. Also ein Dinkel eher kurz nur kneten und wenn man Weizen und andere Getreide verwendet, kann man das ruhiger länger kneten, damit immer glatter Teig entsteht. Wenn der Teig dann gut gegangen ist, also der Germteig, dann kann man sich ein Blech nehmen, das gut mit Olivenöl bestreichen. Ich mache das dann so, dass ich meine Hände wirklich in dem Olivenöl bade, mehr oder weniger. Ja, und dann den Pizzateig mit der Teigquarten auf das Blech gebe und dann mit den öligen Händen ganz einfach diesen Pizzateig flach drücke. Das hat auch diesen einen Vorteil, man spielt mit den Händen recht gut, wo ist der Teig, wie dick. Und ich mag das einfach so gern, wenn ich mein Essen, bevor ich es esse, auch schon spiele. Und ja, in der Haltung, wie man den Teig da drauf flach druckt, finde ich, macht was aus. Wenn ich mich da schon freue, dass ich so ein wertvolles Essen habe und mich freue drauf, wie gut das werden könnte, dann macht es mit einem Menschen was. Jedenfalls für mich ist das wichtig. Wenn der Teig dann flach gedruckt ist, dann kann man draufgeben eine Tomatensauce. Die gibt es oft schon fertig, wo einfach nur gehackte Tomaten sind mit Basilikum und ein bisschen an Salz. Man kann sie aber die ganz einfach auch selber machen. Dann habe ich den Teil eben von der Pizza damit bestrichen. Man kann ruhig ausprobieren, wie es mit Tomaten schmeckt und ohne. Jedenfalls mit Tomaten finde ich es auch gut und ohne geht es eben so. Oben auf diese Tomatensauce kommen dann diese roten Rübenblätter drauf und oben drüber habe ich noch verschiedene Sachen gestreut und zwar auch in Streifen geschnittenen roten Paprika. Dann ein paar Maiskörner, dann einige Kapern, dann auch noch Artischocken in Stücke geschnitten und Oliven. Ja, das Ganze ist ihm sehr, sehr würzig, ja, und das war es dann auch schon. Wer richtiger Käseliebhaber ist, dem würde ich vielleicht empfehlen, einen Feta-Käse da drauf zu geben, weil Feta-Käse in Kombination mit diesen roten Rübenblättern sehr gut passt. Natürlich kann man natürlich normalen Käse auch drauf geben. Ich habe mir früher immer gedacht, boah, Pizza ohne Käse, ist das überhaupt eine Pizza? Das ist ja nicht gut. Also wenn man vegan lebt, das schmeckt ja nicht gut. Die veganen Käsealternativen, das ist so eine Sache, ob man das mag. Mein Ding ist das nicht so. Ja, ich mag es ganz gerne einfach ohne Käse, weil ich draufgekommen bin, man schmeckt so viele andere Teile, Gemüsearten, alles was man drauflegt, viel intensiver, wenn man den Käsegeschmack nicht hat. Wenn man sehr viel Käse drauf gibt, übertönt der Käse meistens den Geschmack von vielen anderen Dingen und das ist halt einfach ja, so hervorstechend. Ja, ganz einfach ausprobieren, vielleicht auch die Pizza in verschiedene Teile teilen und dann selber experimentieren, wie schmecken welche Kombinationen so. Die Pizza kann ruhig ein bisschen gehen, die kann man ruhig ein bisschen stehen lassen, dass es ein bisschen aufgeht noch einmal. Ja, und dann gebe ich es ins Rohr und packe es bei 200 Grad circa 20 Minuten. Ja, und dann kann man die auch dann schon genießen.
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Die roten Rübenblätter, die sind aus meiner Sicht nicht nur gut, sondern eigentlich wirklich viel zu schade, dass man es wegtut. Wenn man es dann schon mal ausprobiert hat, merkt man, die haben so einen Mangold-ähnlichen Geschmack und ja, nebenbei pflanzt man Mangold und die roten Rübenblätter gibt man weg, viel zu schade. Also es gibt so viele Möglichkeiten, die zu verwenden und die ich mir heute vorgestellt habe, ist eben nur eine. Warum eigentlich? Weil die wirklich sehr überraschend nährstoffreich sind. Und zwar, man muss sich vorstellen, gegenüber von den Ruhrmäusen, von der Knolle, ist das Dreifache an Magnesium drinnen, das Sechsfache an Vitamin C, das Siebenfache an Calcium und 200 mal so viel Vitamin A und 2000 mal so viel Vitamin K, als wir in die roten Ruhren selber. Das heißt nicht, dass die roten Ruhren nicht gut sind, die sind super gut. Es soll nur verdeutlichen, die Platteln sind mindestens so wertvoll. Wenn man sich die Inhaltsstoffe jetzt ein bisschen genauer anschaut, das Mehrfache an Magnesium eben, ja, Magnesium ist ganz wichtig für die Muskeln. Im Herbst kann man gar nicht genug Vitamin C haben, um einfach das Immunsystem auf Vordermann zu bringen. Calcium natürlich voll wichtig für die Knochenstärke und natürlich das Vitamin A für die Augen. Man merkt definitiv, wenn man mehr Vitamin A isst, dass die Sehkraft dann wieder zunimmt. Ich merke das auch, manche Tage sehe ich echt schlecht und denke mir, boah, jetzt brauche ich echt schon ein Brühen zum Lesen auch. Und an anderen Tagen ist das wieder viel besser. Es hängt mit vielen Faktoren zusammen, aber natürlich auch mit dem Vitamin A. Und dann ist das X-fache an Vitamin K drinnen und im Herbst wird die Sonne ja weniger, Sonneneinstrahlung flacher. Es wird einfach empfohlen, in vielen Teilen in Europa Vitamin D zu supplementieren, weil das Vitamin D viele Vorteile bringt, wenn der Spiegel dementsprechend hoch ist. Und das wiederum kann aber nur aufgenommen werden, wenn genügend Vitamin K vorhanden ist und Vitamin C. Das heißt, optimale Kombination, weil in diesen Blättern sehr viel Vitamin K drinnen ist. Grundsätzlich liefern natürlich diese Vitamine alle Bausteine, damit einfach die Haut gesund erhalten wird, damit Blutreinigung stattfinden kann. Das alles zusammen sind eben viele verschiedene sekundäre Pflanzenstoffe da drinnen mit den Vitaminen und die fangen viele freie Radikale ab und stärken ganz einfach unser Immunsystem, das allemal und zu jeder Zeit sehr gut ist. Ja, und dann ist auf der Pizza drauf natürlich auch noch roter Paprika. Und dieser roter Paprika steckt wirklich auch ganz voller wichtiger, wertvoller Inhaltsstoffe. Ich komme nur erinnern, in meiner Kindheit hat man hauptsächlich grünen Paprika gegessen, diesen Blockpaprika. Mittlerweile hat sich herumgesprochen, dass in den roten, reifen Paprika ein Vielfaches von den Inhaltsstoffen drinnen ist. Voran natürlich das Beta-Carotin, Vorstufe von Vitamin A, das eben auch die Augengesundheit unterstützt und die Sehkraft. Und auch das Vitamin C. In roten Paprika ist bis zu dreimal so viel Vitamin C drinnen wie in Orangen und Zitronen. Das heißt, eine hervorragende Vitamin C-Quelle auch. Ja, und was machen die sekundären Pflanzenstoffe in unserem Körper? In Peperoni ist ja ein Stoff drinnen, diese Schärfe, die ja sehr hohe gesundheitliche Wirkung hat. Viele Menschen, und ich gehöre dazu, die stehen nicht so auf diese Schärfe und vertragen es auch nicht so gut im Magen. Im roten Paprika ist auch so ein Stoff drinnen, der ähnliche Wirkungen hat und genauso gesund ist. Und wozu trägt das alles bei? Durch roten Paprika wird zum Beispiel der Energiestoffwechsel massiv angekurbelt. Das heißt, die Fettverbrennung wird forciert. Und wenn man gerne ein bisschen abnehmen möchte und ich zwischendurch ein paar Snacks gern hätte, dann ist roter Paprika bestens geeignet und jetzt im Herbst gibt es ja noch viele rote, frische Paprika. Dieser Stoff, der eigentlich im Peperoni scharf ist und in der Paprika eben nicht, der führt auch dazu, dass zum Beispiel das Schmerzempfinden reduziert wird. Das heißt, wenn man schmerzliche Erkrankungen hat,
Da kann das dazu führen, dass man einfach eine Linderung erfährt. Ja, und es soll auch sehr gut sein, Paprika bei Reizdarmsyndrom, weil es ganz einfach gelindert wird.

Ja, einleitend gesagt, ich habe mir Gedanken gemacht oder ich möchte einiges dazu sagen, zu den ganz normalen Selbstzweifeln, die jeder hat. Ich denke, ja, es hat jeder Selbstzweifel. Die Frage ist, ob das normal sein soll und ob das gesund ist. Selbstzweifel, wenn man die vielleicht overtuned und auf ein Minimum reduziert, dann könnte man sagen, es kommt vielleicht sowas aus, sich zu hinterfragen. Wenn man sich fragt, bin ich gut genug? Und das ist grundsätzlich, denke ich, schon was sehr Wertvolles, eine sehr wertvolle Eigenschaft, die für uns als Gesellschaft sehr gesund ist und für mich als Einzelmenschen auch, weil ich mich ja frage, ist das, was ich tue, gut für andere Menschen, für mich natürlich im Vordergrund auch, und was macht das mit anderen Menschen? Sprich, man übernimmt Verantwortung für sein eigenes Tun, in Bezug zu anderen. Und diese Selbstreflexion ist wirklich wertvoll, weil man dazu einen Beitrag leistet, zu dem, wie sich die Menschen um einen fühlen und wie es dann natürlich dann selber geht. Wenn dieses sich hinterfragen, bin ich gut genug und das, was ich mache, ist das gut genug, intensiv wird und der Kontakt zu dem verloren geht, das gut genug ist und ein Kontakt dazu verloren geht, zu diesen guten Einflüssen, die man hat auf das menschliche Umfeld, das System, in dem man gerade lebt, dann kann das speziell werden. Und was mich dazu veranlasst hat, eben über das zum Reden oder nachzudenken, war ganz einfach, dass ich mitkriege und eben gelesen habe aktuell, wenn jemand fragt drüber so, ja, bin ich gut genug oder kann man mir ein Feedback geben, passt das, dass ich dann ganz verstärkt gehört habe, das muss dir wurscht sein, was andere über dich sagen oder was andere über dich denken. Es geht nur um dich, dass du glaubst, dass gut genug ist. Und wenn es für dich passt, dann passt es. Und es geht überhaupt keinen anderen was an, was mit dir ist und ob du gut bist oder nicht. Und ich sehe das aus zweierlei Seiten eben sehr kritisch, solche Antworten. Zum einen glaube ich, ist nicht egal, was man tut und was man macht für das Umfeld und für sich selber. Und zum anderen brauchen wir Menschen, andere Menschen, die einem Feedback geben, dass das, was man tut, gut genug ist und schön ist und wertvoll ist. Und dass das auch was Wertvolles mit den anderen macht. Wir hätten das gern, dass wir komplett unabhängig sind manchmal und dass man überhaupt nicht anderen braucht. Vor allem dann, wenn man vielleicht sehr enttäuscht ist und verletzt ist. Und lange Zeit nichts merkt davon, dass man was Wertvolles in die Welt bringt. Wir Menschen haben verschiedene Nervensysteme und unser Nervensystem hat diesen Vagusnerv. Und aus der Biologie ist es ganz einfach so, dass dieser ventrale Vagusnerv die ganze Zeit sucht nach Verbindung mit anderen Menschen. Und es ist Biologie. Wir Menschen brauchen andere Menschen und das Feedback von anderen Menschen, damit es uns gut geht. Das ist ein Traum von manchen oder vielleicht ein Wunschdenken oder ich weiß nicht, woher es kommt, aber dass man es alles allein schafft und dass man jemand anderen braucht und dass die anderen egal sind. Es ist eben nicht so. Wir Menschen brauchen andere Menschen und die Spiegelungen von anderen Menschen. Wo wir geboren werden, ist es das Um und Auf. Es hat einmal ganz schlimme Versuche gegeben, wo man Babys, Waisenkinder, also Waisenbabys, einfach nur die Grundversorgung gemacht hat mit Essen und Wickeln und zu denen liebevoll war und die nicht ja, liebevoll behandelt hat. Und die sind gestorben. Und in den neueren Forschungen weiß man eben, wir brauchen das ganz, ganz dringend. Und darum finde ich es so wertvoll, dass man sich dessen selber auch bewusst ist, dass das, wie ich einen anderen Menschen begegne, mit einem anderen Menschen ganz viel macht und ich mit meinem Verhalten
an einem Menschen gegenüber ganz viel beitragen kann, wie sich der sich fühlt und wie es dem einfach geht. Das ist Grundversorgung, die man machen kann unter uns, so wie es vielleicht mit den roten Rüben ist oder mit dem Essen ist. Wir brauchen ein bestimmtes Pensum an Grundversorgung, an Grundnährstoffen. Und das Grundpensum an mitmenschlichen oder ja, zwischenmenschlicher Grundversorgung soll sein, dass man, wenn anderen liebevoll anlacht, wenn man das fühlt und wenn man merkt, hey, da ist ein lieber Mensch gegenüber und ich lache den einfach nur liebevoll an und merke, hey, ich fühle mich gut mit denen. Und man kann das auch mal sagen, hey, schön, was du tust oder schön, dass du da bist oder ich fühle mich voll gut, dass du auch da bist oder cool, dass wir das miteinander haben, das ist voll schön mit dir. Wir halten das so für selbstverständlich, ist eh klar. Aber es ist nicht so klar die ganze Zeit. Und auch wenn es klar ist, jeder Einzelne spürt, wie schön das ist und wie gut das tut, wenn man das auch hört. Und darum denke ich, gehört das einfach zusammen. Ein gutes Essen mit viel wertvollen, wichtigen Inhaltsstoffen und viele wertvolle Menschen um einen, die einen das auch zeigen und spiegeln und sehen lassen, wie viel Schönes in jedem Menschen einfach steckt. In diesem Sinne, herzlichen Dank fürs Zuhören und fürs Dabeisein beim Kochgenuss im Freien Radio Salzkammergut. Auf Wiederhören, bis zum nächsten Mal, Silvia Mausgott.

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3: Mit dem Wochenende vor der Tür begrüße ich ganz herzlich am Freitag, den 2. Oktober 2026 im Freien Radio Salzkammergut zum Kalender. Ich bin Yaminia Baguada und begleite heute mit Programmtipps rund um die Veranstaltungen in unserer Region. Bereits gestern angeschnitten die Regatta-Wassertage, die von Freitag, dem 2. Oktober bis 4. Oktober stattfinden, laden zu einer Multivisionsshow ein.
4: Hier ist Sabine Pommer und ich möchte euch einladen, im Rahmen der Regatta-Wassertage rund um den Attersee bei einigen interessanten Veranstaltungen teilzunehmen. Besonders lege ich euch ans Herz die Multivisionsshow Das Wasser der Alpen im Klimawandel der Zeit und die Bedeutung für den Attersee. Diese findet am Freitag, den 2. Oktober von 16 bis 18 Uhr in der Naturpark Mittelschule Schörfling statt. In dieser Multivision-Show nehmen Fotograf, Alpinist und Autor Bernd Ritschl und Michael Ruhland das Publikum mit auf eine eindrucksvolle Reise durch die Alpen. Viele Jahre fotografierte Ritschl die Gletscher und erkannte dabei immer deutlicher, welche Auswirkungen ihr Rückgang auf den Wasserhaushalt von Mensch und Natur, auf Tourismus, Landwirtschaft, Seen und Flüsse hat. Gemeinsam mit Christian und Felix Neureuther waren Ritschl und Ruhland in zahlreichen Regionen der Alpen unterwegs. Sie begleiteten Wissenschaftler, Umweltschützer, Bergbauern und Fischer und beschäftigten sich mit den Veränderungen des Wasserhaushalts und möglichen Lösungen für die Zukunft. Diese Veranstaltung wird im Rahmen der Regatta Wassertage kostenlos angeboten. Bitte Anmeldung unter gemeinde@schoerfling.eu und wir freuen uns sehr auf euer Kommen und aufs Mitdiskutieren.
3: Zeichnung, Nichtzeichnung. Die Ausstellung am Samstag, den 3. Oktober um 11 Uhr, ist in der Schiffsanlegestelle Kammer Schörfling zu sehen. Neugierig geworden? Einfach vorbeischauen und selber nachsehen. Zeichnung, Nichtzeichnung. Am Samstag, den 3. Oktober um 11 Uhr bei der Schiffsanlegestelle Kammer Schörfling. Offenes Singen mit dem Stadtchor Liedertafel. Am Samstag, den 3. Oktober von 16 bis 18 Uhr lädt der Stadtchor Liedertafel zum offenen Singen im Festsaal der Landesmusikschule Vöcklabruck ein. Im Mittelpunkt stehen das gemeinsame Singen, die Pflege der Stimme sowie das Erarbeiten von traditionellen und modernen Liedern. Jeder, der möchte, kann kostenfrei teilnehmen. Offenes Singen mit dem Stadtchor Liedertafel. Am Samstag, den 3. Oktober von 16 bis 18 Uhr in der Landesmusikschule Vöcklabruck. Weitere Informationen gibt es unter voeklabruck.at. Gemeinsamer Auftritt USA und Österreich. Am Samstagmorgen, dem 3. Oktober um 20.30 Uhr, spielen Hippie Death Cult aus den USA gemeinsam mit Glory Dead aus Österreich im Kino Ebensee. Hippie Death Cult verbinden Heavy Psych und Stoner Rock mit psychedelischen Klangwelten und progressiven Elementen. Die Band aus Portland hat bereits mehrere Alben veröffentlicht und Konzerte in Europa und Nordamerika gespielt. Im Hintergrund auch eine kleine Hörprobe. Also, morgen, Samstag, 3. Oktober um 20.30 Uhr im Kino Ebensee. Tickets gibt es an der Abendkasse oder online auf kupfticket.com. Mehr Infos online unter kino-ebensee.at. Sehr viel zu erzählen würde es geben über die lange Nacht der Museen, denn in ganz Österreich sind viele Städte mit eingebunden und ermöglichen späte Abendbesuche, Nachtbesuche in den Museen. Wir heben eines heute hervor, so wie gestern. Badischl ist heute für Klabruck dran. Zu den Schauplätzen gehören unter anderem das Heimathaus und Stadtmuseum, die Galerie Lebzelterhaus, das Museum der Heimatvertriebenen und das Kleinstadtbiotop. Samstag, 3. Oktober, 18 bis 22 Uhr an verschiedenen Orten in Vöcklabruck. Mehr Informationen unter langenacht.orf.at. Wir hier im Freien Radio Salzkammergut wünschen einen wundervollen Freitag, viel Freude bei den Veranstaltungen und vielen herzlichen Dank fürs Zuhören. Hier am Mikrofon Yaminia Baguada.

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2: Herzlich willkommen zu einer neuen Folge von Klima und Du. Wir sitzen hier im Wissensstudio von DorfTV und ich habe zu Gast Herrn Reichel. Wir wollen heute über Hochwasser in Flüssen sprechen und ich würde zuallererst mir natürlich wünschen, dass Sie sich kurz vorstellen, weil Sie sind ja eigentlich ein Urgestein, was Hochwasser und Hochwassermodellierung angeht.
3: Ja, sehr gerne. Also einmal danke für die Einladung. Und ich meine, Urgestein, das klingt jetzt gar nicht so gut, auch wenn ich es selber auch manchmal sage. Aber ich habe studiert auf der BOKU, Kulturtechnik und Wasserwirtschaft, und mich dann sehr spezialisiert auf Computersimulationen. Und da hat sich dann Hochwasser irgendwie ergeben. Das heißt, ich habe immer gearbeitet mit großen Flüssen. Wir haben Flüsse vermessen, wir haben Flüsse modelliert. Und schrittweise bin ich dann Richtung Hochwasserprognose gekommen. Da ist sehr viel Informatik dabei, aber auch sehr viel Projektmanagement, das heißt die Koordination. Und dort bin ich geblieben. Und ja, jetzt aus heutiger Sicht, wenn ich mir die ganzen jungen Kolleginnen und Kollegen anschaue, einfach eine Art Urgestein. Und im Moment auch dabei, es wirklich auf junge Schultern weiterzugeben und diese jungen Schultern zu stärken und zu trainieren.
2: Also, genau. Also haben Sie gute NachfolgerInnen für sich selber schon gefunden?
3: Also ich sage nicht für mich selber, weil das Büro, mit dem ich gearbeitet habe, also ein kleines Büro ist. Aber die Leute, die es dann weitermachen, also das sind dann bei anderen Institutionen, bei anderen Firmen, das Know-how geht weiter, genau. Und das ist auch ein stetiger Prozess, sage ich einmal. Und oh ja, da sind wir schon gut am Arbeiten, genau.
2: Sie haben an der BOKU studiert. Wann ist Ihnen denn klar geworden, dass Hochwasser von jetzt an für immer Sie in Ihrem Berufsleben begleiten wird? Also man stellt die Weichen und dann lässt es einen nicht mehr los. Ist es ein faszinierendes Thema?
3: Also ich würde so sagen, manches hat sich ergeben. Das heißt, ich habe an der BOKU studiert und habe immer Gewässer und Fließgewässer modelliert. Und wenn man österreichische Fließgewässer modelliert, dann hat man immer Kraftwerke dabei. Und das heißt, die ersten Dinge, die ich modelliert habe, waren, wie zum Beispiel Kraftwerke das Grundwasser beeinflussen. Also das hat gar nicht mit Hochwasser zu tun gehabt. Dann bin ich zur damaligen Donaukraft gekommen. Und wenn man Kraftwerke baut oder plant, gibt es unendlich viele Berechnungen. Und das war dann irgendwie der Fokus. Und dann haben wir 1991 ein erstes Hochwasser gehabt und dann haben wir 2002 Hochwasser gehabt oder ein Hochwasser gehabt. Und daraus ist dann irgendwie auch entstanden, dass wir diese Modelle, die es ja teilweise gegeben hat, genutzt haben oder stärker nutzen wollten. Und 2002 war überhaupt ein ganz großer Schnitt. Damals hat man begonnen, die damaligen Hochwasserprognosen oder Warnungen auf andere Beine zu stellen. Also früher war das alles statistisch und hat man sehr viel über Auftrittswahrscheinlichkeiten gerechnet. Und irgendwann hat man auch durch die Computertechnik gesagt, wir wollen andere Modelle, andere Berechnungen. Und da war ich einfach an diesem Ort, wo das gemacht worden ist. Und dass es mich nicht mehr losgelassen hat, ist vielleicht so, weil hängt mit dem Urgestein zusammen. Irgendwann bleiben weniger Steine über und die Steine müssen halt dann die Arbeit machen. Also es war nie so, dass ich gedacht habe, ich möchte jetzt unbedingt Hochwasser machen, sondern es hat sich ergeben und es ist ein Schritt nach dem anderen und es ist einfach eine mehr im Nachhinein so eine rote Linie, als dass es der Plan war.
2: Wir haben jetzt schon ganz viele Begriffe jetzt schon um uns geworfen. Fangen wir mal einfach vielleicht mit den Grundlagen an, dass wir mal einfach mal erzählen, was ist denn eigentlich Hochwasser in Flüssen?
3: Also naja, das ist so mit der Zeit, wo man sagt, was ist denn die Zeit und da muss man es erklären. Ja. Und darum habe ich heute extra nachgeschaut und Hochwasser ist einfach ein Wasserstand in Flüssen, der ungewöhnlich hoch ist, ungewöhnlich viel Wasser und typischerweise kommt es zu Überflutungen in Gebieten, die normalerweise nicht überflutet sind. Ach, das ist die Definition.
2: Okay.
3: Und das heißt also einfach eine höhere Wasserführung, als sie normal ist. Und das ist so diese allgemeine Definition, und dann gibt es schon so diese Begriffe, die sehr oft kommen und auch gerade zu sehr viel Verwirrung führen. Das heißt, wir selber sprechen dann, also wir selber Hydrologen und so, sprechen dann über Jährlichkeiten. Das heißt, wenn wir sagen, ein einjährliches Hochwasser, dann ist das eine Wassermenge oder ein Wasserstand, wie er eigentlich in jedem Jahr mehr oder weniger im langen Schnitt einmal vorkommt.
2: Das ist einfach eine Wahrscheinlichkeit, dass ziemlich wahrscheinlich einmal im Jahr das
3: genau, diese Wasserführung. Und wenn wir sprechen über, sage ich, zehnjährlich, logischerweise im Schnitt alle 10 Jahre, 30-jährlich, 100-jährlich. Und 100-jährlich, das ist dann schon etwas Besonderes, weil diese 100-Jährlichkeit eine Wasserführung und ein Wasserstand ist, auf den sehr viel ausgelegt wird. Das heißt, das ist so eine Normgröße, wo wir sehr oft sagen oder in vielen Bereichen, davor wollen wir uns schützen, zum Beispiel Orte schützen oder Straßen schützen. Wobei man dann schon noch weiter raufgeht, wenn ich sage, ein Atomkraftwerk wird halt auf 10.000-Jährlichkeit oder auch Kraftwerke sind auf 10.000 jährliche Ereignisse, also die im Schnitt nur alle 10.000 Jahre auftreten. Und das wird halt statistisch berechnet, und das ist auch eine komplizierte, umstrittene Sache, sage ich umstritten, nicht unter den Forschern oder den Hydrologen, sondern in der Bevölkerung, so würde ich sagen, wird es manchmal falsch wahrgenommen. Jetzt haben wir diese Hochwässer gehabt und Sie wissen, 2013 ein Jahrhundertereignis, 2002 auch eines. Also wieso haben wir zwei Jahrhundertereignisse in einer so kurzen Periode? Aber das sind einfach statistische Werte und dann Berechnungsverfahren.
2: Genau, also es ist nicht, dass alle 100 Jahre einfach das kommt und das ist, und dann hat man 99 Jahre Ruhe, sondern es ist nur einfach die Wahrscheinlichkeit.
3: Genau.
2: Alle 100 Jahre passiert das einmal, aber wenn es jetzt 200 Jahre nicht passiert, kann es auch zweimal relativ schnell hintereinander kommen. Also im Mittel ist es alle 100 Jahre. Das ist der Schmäh bei der Rechnung, oder? Und deswegen ist es halt nicht leicht zu verstehen, wenn es einen dann auf einmal zweimal betrifft innerhalb kürzester Zeit.
3: Genau.
2: Das ist das, wo man dann denkt, hey, das stimmt doch nicht, das Jahrhundert Hochwasser ist.
3: Absolut, genau, absolut. Und es ist so, dass wir einfach bei dieser 100-Jährlichkeit, also wir haben einfach das größte Hochwasser, wenn wir jetzt die Donau nehmen, war 1501, wo wir einfach ein Gefühl haben, wie groß das war. Und dann muss man auch ein bisschen in die Statistik gehen, und dann gibt es Verfahren, wie man sagt, dass Hochwässer verteilt sind. Mhm. Wobei, da möchte ich jetzt gar nicht ins Detail gehen, aber jetzt nur bei den Menschen, da sagt man, da gibt es eine Glockenkurve. Alle sind irgendwie 1,70 Meter plus minus irgendetwas. Mhm. Und beim Hochwasser gibt es halt andere Arten von Verteilung, und die auch sehr diskutiert werden. Und grundsätzlich muss man sagen, es ist jetzt kein absoluter Wert und keiner weiß, ob das wirklich im Schnitt stimmt. Es ist ein normierter Wert, wo wir sagen können, auf das einigen wir uns. Und wenn wir jetzt zum Beispiel zum Schützen oder zum Warnen oder zum Denken anfangen, dann haben alle irgendwie die gleiche Basis, was wiederum gut ist. Mhm. Und auch wenn der Wert jetzt für sich nicht stimmt oder soll er alle 80 Jahre oder alle 150 sein, gerade wenn wir jetzt über Hochwasserschutz reden, dann haben alle einen ähnlichen Schutzgrad, was ja wiederum wichtig ist, wenn wir wissen, wie wir die Gelder verteilen wollen.
2: Mhm. Jetzt gehen wir nochmal einen Schritt, jetzt haben wir diese ganzen Statistiken uns überlegt, aber was beeinflusst denn Hochwasser? Es ist ja nicht die Statistik, die es beeinflusst, sondern es sind ja andere Faktoren. Mhm. Wie entsteht denn Hochwasser?
3: Ja, ich denke, da muss man auch stark unterscheiden, über welche Art von Gewässer wir sprechen. Wenn wir über so große Gewässer wie die Donau zum Beispiel reden, dort haben wir Hochwässer nur, wenn es sehr salopp gesagt, einfach in großen Teilen von jetzt Mitteleuropa oder Österreich schüttet und nicht mehr aufhört.
2: Mhm. Also so eine Regenwetterphase, viel Niederschlag.
3: Genau, viel Niederschlag, großflächig und tagelang. Mhm. Und zum Beispiel, da gibt es klassische Wetterlagen, wo das auftritt. Also wenn wir jetzt wieder, wir sind ja Oberösterreich, da gibt es zwei Arten von Hochwässer, die wir kennen. Das eine sind die Transithochwässer, die kommen wirklich, so wie der Name Transit sagt, schon von Deutschland und rauschen durch. Und dann gibt es die an der Donau, zumindest in Österreich, entstehen.
2: Also die haben dann, Deutschland hat dann gar nichts und stromabwärts,
3: genau,
2: aber so betrifft es dann die.
3: Und zum Beispiel ganz spannend, jetzt, wenn man es als Hydrologe sieht, haben wir 2002 einfach ein Hochwasser gehabt, das alle in Erinnerung haben, aber das eigentlich erst ab der Mündung von der Enns so richtig begonnen hat. Mhm. Das heißt, wir haben damals gesagt, es ist ein Jahrhunderthochwasser. Es ist über Österreich entstanden, aber wirklich ein Riesenhochwasser war es erst ab der Enns. Mhm. Und wie jetzt 2013 war und alle gesagt haben, es wird wieder ein Riesenhochwasser, dann war irgendwie so das Gefühl für Oberösterreich, na, dann wird es halt so sein wie 2002. Das ist auch ein bisschen so gewesen.
2: Nur aber halt schon weiter oberhalb.
3: Genau, es ist schon aufwärts. Von ganz oben gekommen und deshalb hat es einfach zum Beispiel Everdinger Becken einfach kalt mhm. erwischt. Einfach ja. auch die Warnungen, die also alles zusammen, aber zurück, was Hochwasser macht. Also es ist, sind einfach diese riesigen Überregnungen, große mhm. Wassermengen. Also wirklich, wenn man jetzt sagt, warum ist Hochwasser, weil es massiv regnet, das klingt so banal, aber genau so ist es. Mhm. Und zum Beispiel, wenn ich es jetzt kleinräumiger sehe, wir haben oft kleine Hochwässer mit Muren, die genauso problematisch sind jetzt für die lokale Bevölkerung, die können durch ein Gewitter entstehen. Also und da sehen wir große Änderungen, auch durchaus klimawandelmäßig. An der Donau sehen wir das jetzt nicht so oder erwarten wir es auch nicht so.
2: Also das heißt, es gibt lokale Hochwässer genau. Und nennt man die anderen globalere oder
3: überregionale genau. Hochwasser. Oder ich denke ja. immer, es ist eine Frage, auf welchen Fluss man hinschaut. Also ein ja. Donauhochwasser ist einfach ein großes Hochwasser und es gibt es auch nicht, dass jetzt in Linz Hochwasser ist und in Mauthausen nicht mehr. Mhm. Also, aber es gibt, dass in Linz ein monsunartiger Niederschlag ist. Mhm. Oder im Mühlviertel haben wir das vor ein paar Jahren gehabt, dass wirklich Leute gesagt haben, sie wissen gar nicht, von wo das Wasser gekommen ist. Mhm. Kein Fluss in der Nähe, kein Bach, sondern es hat nur lokal über einem Ort geregnet und nicht mehr aufgehört zu regnen für eine Stunde.
2: Und sind, also weil Sie haben jetzt gesagt, es ist immer, also starke Regenereignisse sind entscheidend, ja. aber ja. ist es schon auch relevant, wie vorher der Boden ist? Also wenn, also es ist ja so, ist diese, der Boden ist ja so ein bisschen ein Schwamm und ja. wenn der nichts mehr aufsaugen kann, geht es in den Fluss. Ja. Oder wenn er zu trocken ist und nicht schnell genug aufsaugt, stelle ich mir ja. vor, dann ist das. Aber das ist, also, ist schon zu komplex, oder?
3: Nein, nicht zu komplex, sondern ich muss dann immer gleich sortieren und überlegen. Ja. Und ich sage nicht zu komplex, sondern manchmal wird es überbewertet mhm. und es kommt immer auf die Situation an, von der ich spreche. Das heißt, wenn wir jetzt noch einmal sagen 1501, dann wird es ziemlich egal gewesen sein, wie feucht der Boden war, weil der wird sowieso feucht.
2: Ja, und irgendwann ist wurscht.
3: Genau, da ist es wurscht. Okay. Genau, sondern da spielt wirklich eine Rolle, wir haben die Alpen mhm. ja, und die wirken wie ein riesiger Trichter und das rinnt dann zusammen und irgendwo kommt es wieder raus und das sind die Wassermengen, die über Österreich oder wo immer gesammelt werden und einfach zuerst in den Flüssen wie Inn, Salzach, Enns landen und dann einfach an der Donau sind. Mhm. Und es gibt viele Einflussfaktoren. Es gibt den Boden, es gibt die Bebauung, es gibt die Landwirtschaft. Aber bei diesen massiven Ereignissen spielt es keine Rolle mehr. Und ich würde auch jetzt so grob sagen, 2002, 2013 spielt es eine untergeordnete Rolle. Mhm. Wobei wir dann später noch einmal über das sprechen sollten, weil dann das sehr gern verwendet wird. Wenn jetzt ich hier sage, nein, das spielt keine Rolle, dann sagen die Leute, okay, können wir alles verbauen und anders machen. Mhm. Aber es gibt natürlich dann Situationen, wo das ungünstig ist und da muss man sehr, sehr aufpassen.
2: Mhm. Okay. Jetzt gibt es Hochwasser und wir werden von denen ja eigentlich, also manchmal werden wir überrascht, aber in den meisten Fällen nicht, weil es eine gute gute Modulation von dem Ganzen gibt. Mhm. Es gibt ein starkes Monitoring. Ich selber als normaler Bürgerin kann einfach auch schauen, wie ist denn der Hochwasserstand? Gehe ich bei dem Hydrographischen Dienst von Oberösterreich drauf, schaue mir das an, sehe, wie der Pegelstand ist, kann auch sehen, ob er steigt, fällt. Ja. Jeden Tag wird da ein neuer Wert oder mehrere Werte reingepackt. Wie komplex, wie viele Menschen braucht es, um sowas zu modellieren?
3: Also ich würde mal so sagen, die Berechnung ist sehr komplex und sehr verteilt. Das heißt, wenn wir zum Beispiel über die Donau sprechen, aber jetzt bei Inn, Salzach, Enns ist es dasselbe, also über Flüsse in dieser Kategorie, dann fangen wir einfach mit der Meteorologie an. Das heißt, wenn wir an der Donau, das, was Sie sehen können, ist derzeit 2 Tage in die Zukunft. Wir arbeiten daran, dass das mehr wird, also dass es 4 Tage oder 9 Tage wird. Aber da ist dann die große Unsicherheit, die Meteorologie. Das heißt, bei der Berechnung,
2: also Meteorologie ist die Wetterlage,
3: genau,
2: oder?
3: Die Wetterlage. Also, ja. Vielleicht einen Schritt zurück. Alles wird mit Computermodellen gerechnet. Mhm. Und wenn wir den Hochwasser entsteht durch Niederschlag. Und wenn wir den Niederschlag wissen wollen, müssen wir einfach mit dem Wetter zu rechnen beginnen. Und da fangen wir wirklich an mit globalen Modellen. Das heißt, da gibt es irgendwo eine Schicht, wo das Wetter auf der ganzen Welt gerechnet wird. Und dann gibt es drunter ein europäisches Institut, das schneidet etwas aus und rechnet es feiner für ganz Europa. Mhm. Und dann gibt es ein österreichisches Institut, die Geosphere, die schneiden das wieder aus und rechnen das Wetter für Österreich. So kann man mal vereinfacht sagen. Und wenn wir mal wissen, wie viel es regnet, dann kommen die Nächsten, die rechnen. Das sind die, wir nennen sie die Hydrologen. Das heißt, die rechnen, wenn wir einen Niederschlag haben, wie der sich sammelt, wie er zum Beispiel in den Bergen auf den Almen ist oder wo auch immer und zu einem Zufluss zur Donau zum Beispiel wird, indem wir zuerst den Inn und die Salzach haben, so Schritt für Schritt. Und dann die unterste Ebene ist eigentlich, wenn das Wasser einmal im Fluss ist. Also egal ob im Inn oder in der Donau, dann rechnen wir, wie es dort fließt, wie es durch Kraftwerke beeinflusst wird, wie es durch lokale Ausuferungen oder auch große, so wie Everdinger Becken, weiter verändert wird, und diese Gruppe nennen wir die Hydrauliker. Und von dem her, wenn Sie sagen, wie viele Leute, muss man unterscheiden. Jetzt ist es ja so, dass wir quasi jede Stunde wird vollautomatisiert gerechnet. Also diese ganze Kette, jede Stunde. Und da gibt es dann nur die Leute, die das pflegen und schauen, ob das ganze Vehikel läuft. Aber bei der Entwicklung sind, also ich sage wirklich, die schlauesten Leute von Mitteleuropa da beschäftigt. Und da haben wir wirklich geniale Forscher, die sich das überlegen. Und wenn wir zurückdenken, wo 2002 alles umgestellt worden ist, da sage ich, das waren 20 bis 40 Wissenschaftler von Österreich, die an diesen Systemen arbeiten.
2: Nur von Österreich?
3: Also ich sage, in Wirklichkeit ja, nur für Österreich, für diese großen Flüsse. Also
2: man braucht ja nicht viel Fantasie, um zu wissen, dass nur Österreich allein es nicht schaffen könnte, den Hochwasserstand von der Donau zu berechnen, weil es dafür einfach die Informationen von allen am Strom liegenden Ländern eigentlich braucht. Genau, zumindest so stromaufwärts braucht man mindestens.
3: Naja, ich sage, jedes Land hat so seine Organisationen, aber und genau diese Zusammenarbeit ist wichtig. Das heißt, das ist inzwischen so organisiert, dass wir an der Grenze, das wäre jetzt irgendwo in der Gegend bei der Donau zum Beispiel, bei Passau, einfach die Daten von den Kollegen von Bayern bekommen. Mhm. Und das ist auch standardisiert und kommt genauso jede Stunde, und die rechnen genau wie wir Modelle. Also jetzt ist es nicht genau an der Grenze, sondern ein Stückchen Strom auf, ein Stückchen Deutschland rechnen wir mit, aber da gibt es genau definierte Schnittstellen, wo das übergeben wird, wo das gerechnet wird. Und natürlich, also es ist schon eine große Gruppe, wobei man dann sehen muss, diese Gruppe arbeitet hauptsächlich, wenn die Systeme neu entwickelt werden oder überarbeitet werden, und dann sind es deutlich weniger Leute.
2: Okay, also man braucht einmal was, um diese Prognosemaschinerie in Gang zu setzen. Ja, braucht man also Informatiker wahrscheinlich, die einfach überhaupt diese Rechenmodelle sich ausdenken, und dann eben die Experten, Meteorologen, Hydrologen. Genau. Hydrologe ist Lehre von Wasser, oder was ist Wasser?
3: Genau, so
2: Wasserwissenschaftler. Okay, und wenn das dann einmal läuft, dann muss es eigentlich nur noch in Anführungsstrichen gefüttert werden mit den Daten. Und
3: wobei selbst das Füttern automatisiert ist, aber ich sage so, wir müssen einfach schauen, dass das Füttern, dass der Fütterautomat funktioniert.
2: Ja, und dass es auch Sinn macht, was
3: dass
2: da
3: es Sinn macht
2: wird.
3: Und wo wir eine ganz große Verschiebung haben, ist einfach, früher, sage ich, haben wir zu 100% als Wasserwirtschaft oder Hydrologen gearbeitet. Und heute hat sich das verschoben. Das heißt, wir machen 90% EDV. Wir müssen auf Cybersecurity achten. Wir müssen schauen, also die ganzen Computer, das sind ja unendlich viele Rechner, die da beteiligt sind. dass da keine Sicherheitslücken sind. Mhm. Also eigentlich Dinge, die jetzt gar nichts mit uns zu tun haben, aber wir wollen da einfach ein Loch haben, wo die Daten von A nach B kommen, damit wir weiterrechnen können. Mhm. Und wir müssen ganz viel Energie reinstecken, dass durch dieses Loch nicht andere auch können. Ja. Und von dem gibt es diese riesige Verschiebung, die wir aber praktisch überall haben, also ja, in jedem Fachbereich.
2: Da gehen wir jetzt am liebsten, also die Cyber-Thematik lassen wir mal genau weg. Also wir haben jetzt verstanden, also es schüttet ganz viele Tage in Folge. Nehmen wir mal Beispiel Donau, der Hochwasser, also der, das Hochwasser, also das Wasser, der Wasserpegel steigt, das kommt zu Hochwasser. Dann sind ja wahrscheinlich schon so ein paar Experten dabei und sehen, hoppala, da kommt was. Da wird wahrscheinlich ein bisschen mehr telefoniert. Und was passiert denn jetzt dann? Also was sind die nächsten Schritte? Irgendwann kommt ja wahrscheinlich dann so das, was wir wahrnehmen, dann wird irgendwo eine Wand aufgebaut, ein Hochwasserschutz. Was sind so diese typischen Prozessschritte, wenn man jetzt merkt, okay, es ist mehr als das Standardhochwasser, wir müssen Maßnahmen ergreifen?
3: Also ich sage mal so, genau wie Sie sagen, also diese Programme rechnen und dann gibt es eben unterschiedliche Zeiten, wie weit in die Zukunft gerechnet wird. Und da ist es so, dass wir gerade jetzt, wenn ich über Oberösterreich rede, sage, an der Donau publizieren wir zurzeit einfach 2 Tage. Alles andere ist sehr, sehr unsicher. Intern sehen wir das, aber was ganz wichtig ist, wir sehen nicht die Werte, die kommen werden, sondern wir sehen Bandbreiten, wir sehen, ob das sehr unsicher ist. Und wenn zum Beispiel alle Berechnungen sagen, es kommt nichts, dann haben wir mal ein gutes Gefühl. Und wenn wirklich alle Berechnungen sagen, das wird steigen, das war zum Beispiel 2013 schon auch absehbar, dann beginnt man sich Sorgen zu machen und diese Schritte zu machen, die Sie gesagt haben.
2: So. Was sind die Schritte?
3: Und diese Schritte, die sind, denke ich, auch wieder sehr gut organisiert und wiederum sehr, sehr verteilt. Das heißt, die Daten von den Hydrologen oder von den Computern, die da rechnen, die werden geprüft. Und wenn wir irgendwann glauben, das ist so, wird es sein, dann gibt es eine geprüfte Prognose, die geht dann an die Landeswarnzentrale. Die Landeswarnzentrale ist so das zentrale Organ, wo diese Informationen verteilt werden. Das heißt, es sind nicht die Hydrologen, die rechnen oder die das weitergeben, sondern die Landeswarnzentrale. Und dann gibt es wiederum ganz viele Organisationen, die vorbereitet sind und Zivilschutzpläne und Alarmpläne haben. Das heißt, die Landeswarnzentrale schickt das dann weiter und eigentlich weiß jeder an der Donau oder auch an der Enns und Inn, es ist überall das Gleiche, bei welchem Wert man was tut, wobei dann noch unterschieden wird zwischen Prognosewerten und wirklichen Messwerten. Das heißt, ganz viele Zivilschutzmaßnahmen sind auf Messwerte sozusagen abgestimmt. Bei einem bestimmten Wasserstand wird einfach etwas gemacht. Da verlässt man sich nicht drauf, dass die Prognose sagt, es wird eh weniger, sondern meistens ist es so. Aber natürlich, die Vorbereitung ist immer auch prognoseabhängig. Und da gibt es einfach definierte Werte, zum Beispiel auch in Linz, ab wann der mobile Hochwasserschutz in Urfa aufgebaut wird. Also das ist sehr strikt definiert und ich kenne es nicht im Detail, aber ich kenne viele andere Zivilschutzpläne oder Katastrophenschutzpläne und diese Aufbaupläne und eigentlich sind die alle sehr, sehr strikt. Das heißt, das ist nur so, wenn wir jetzt nicht sicher sind, ob man es braucht, ja, also gerade im unteren Bereich, dass man dann einmal sagt, machen wir Bereitschaft und schauen wir, was wirklich kommt. Mhm. Aber grundsätzlich ist es sehr strikt. Und das ist eben zum Beispiel an der Donau, dann gibt es andere Flüsse, kleinere Flüsse, wo typischerweise andere Informationsketten sind, aber auch alles sehr durchorganisiert. Und in diesen Plänen, sage ich, steht alles drinnen. Also ich kenne Pläne, wo drinnen steht, welcher Baggerfahrer und Lastwagenfahrer wann anzurufen ist. Mhm. Und das geht so weit drauf, dann muss einmal aufgebaut werden, wenn wir über mobile Dämme reden. Dann müssen Beobachtungsteams installiert werden, die immer schauen, ob eh alles in Ordnung ist. Und irgendwann, wenn es jetzt noch mehr steigen würde, also ich denke, diese Bilder von Grein, wo es wirklich ganz an der Oberkante war, das war ja damals in vielen Medien.
2: Genau, dieses Bild, wo auf der anderen Seite noch Rasen gemäht wurde. Ne? Genau. Das ist dieses berühmte Bild, wo schon so rüberschwappt.
3: Genau, wo es schon rüberschwappt. Aber da gibt es dann natürlich Pläne. Wir wissen ja nicht, ob es nicht noch mehr wird. Oder wenn es mehr wird, dann gibt es den nächsten Schritt, dass evakuiert werden muss. Ja, und weil Sie sagen, das mit dem Rasenmäher, das ist halt natürlich genau diese, sage ich auch, Herausforderung, die wir so in der Gesellschaft ein bisschen sehen und spüren, dass man sagt, na, da wird eh geschützt, da steht eh die Wand. Und wozu ist denn die Wand? Und daneben geht das Leben weiter, wie wenn nichts wäre. Aber es gibt sehr, sehr genaue Pläne. Und wie gesagt, eine sehr genaue Kette, wo die Informationen weitergegeben werden. Natürlich kann man auch beim hydrographischen Dienst anrufen, gibt es auch Servicetelefone, einfach deshalb, weil die Leute das tun und weil ja nicht jeder weiß, wer jetzt die genaue Ansprechstelle ist. Also aus meiner Sicht ist das sehr gut organisiert, also viel besser, als es im Nachhinein dann manchmal dargestellt wird.
2: Wenn es jetzt wirklich zu einer Evakuierung kommt, ist das dann was Stressiges oder hat man da noch Zeit? Kriegt man eine Info oder das liegt wahrscheinlich auch dran?
3: Ich hätte schon einen Stress. Also ich persönlich, weil ich meine, Evakuierung ist nie schön. Nee. Und ich sage, Evakuierung heißt ja nicht nur, dass ich wegkommen muss, sondern Evakuierung heißt ja auch, dass ich damit rechnen muss, dass jetzt an allem, was ich besitze und hinter mir lassen muss, ein riesiger Schaden entsteht. Und das ist so, wie wenn ich mit dem Flugzeug fliege, dann wird mir gesagt, im Notfall muss ich alles an Bord lassen, alles. Mhm. Ja. Das möchte in Wirklichkeit auch keiner. Und beim Hochwasser ist es natürlich auch so, dass die Leute dann überlegen, ob sie noch irgendwelche Gegenstände vom Erdgeschoss in den ersten Stock bringen oder ähnliches. Mhm. Aber ich sage mal so, wenn wir jetzt darüber nachdenken, was passieren würde, wenn man wirklich hinter diesen mobilen Anlagen evakuieren muss. Da befinden wir uns schon in einem Bereich, den man sich eigentlich nicht vorstellen möchte. Also das ist dann sicher ganz, ganz viel
2: Stress.
3: Also
2: wir gehen einfach davon aus, dass ein Jahrhundert-Hochwasser abgefangen werden kann. Genau. Das ist ja immer der Wunsch und somit dann müsste schon wirklich ein Jahrtausend-Hochwasser kommen. Das ist, glaube ich, 300 Jahre Hochwasser. Da gibt es ja auch noch Zwischenstufen.
3: Ausgelegt ist es auf ein HQ 100 plus Sicherheitsreserven. Mhm. Das heißt nicht, dass wir jetzt über ein HQ 300 oder HQ 5 sprechen, sondern auf den Wasserstand von HQ 100 und dann wegen Wellenschlag und wegen anderen Dingen und möglichen Veränderungen, da gibt es einfach noch einen Sicherheitszuschlag. Aber der Konsens ist, dass wir uns auf ein HQ 100 schützen und auf das sind die meisten Anlagen ausgelegt.
2: Was heißt HQ?
3: Durchfluss, genau. Das
2: so,
3: Q steht bei uns.
2: AQ für Durchfluss.
3: Genau, und dann gibt es noch HW, das ist der Wasserstand, aber das gehört in dem Fall zusammen. Genau. Okay. Genau.
2: Wir haben jetzt ja schon ganze Zeit über das 2013er Hochwasser hier in der Region gesprochen. Mhm. Und da ist es ja tatsächlich so passiert, dass es Haushalte erwischt hat. Das Gold Wörth ist da der Klassiker. Ja. Also wo es dann heißt, Gold Wörth ist geflutet worden. So ist ja, sag ich mal, immer so dieser Sprech und so also nach dem Motto. Ja. Und da gibt es ja auch so interessante, also die Bevölkerung in Linz hat dann geglaubt, sie sind geschützt worden damit und Gold Wörth ist geopfert worden. Ja. Jetzt habe ich Sie als Experten da. Was stimmt denn davon? Wer hat Gold Wörth geflutet?
3: Wenn man gläubig ist, muss man sagen, der liebe Gott. Also ich meine, bin ich nicht, darum sage ich. Also das, vorweg, also diese Diskussion finde ich immer sehr, sehr schwierig. Also weil es wirklich so ist, genau beide Dinge. Also es gibt Leute, die glauben, dass Linz extra verschont worden ist und man dafür Gold Wörth geopfert hat. Und das ist einfach nicht so. Und umgekehrt für jemanden, der im Eferdinger Becken oder in Gold Wörth lebt, ist es, sage ich jetzt sehr leger, ein elendiges Gefühl, geopfert worden zu sein. Und jetzt muss man wissen, dass das einfach nicht stattgefunden hat und dass da wirklich diese Genauigkeit in der Sprache oft gefehlt hat. Oder Genauigkeit in der Sprache,
2: oder
3: das ging jetzt schon nach einer, einfach
2: die Klarheit.
3: Gefehlt. Genau, das heißt, wir haben ein paar Begriffe, muss man sich anschauen. Aber einmal ganz wichtig, es ist einmal niemand geopfert. Damals hat es geheißen, das Eferdinger Becken ist kontrolliert geflutet worden, was ja auch schon so eine schwierige Formulierung ist. Und da muss man wiederum wissen, im Eferdinger Becken ist das Kraftwerk Ottensheim-Willering, das hat Kraftwerksdämme. Und auch Kraftwerksdämme sind für eine bestimmte Sicherheit ausgebaut. Das heißt, wenn wir jetzt uns vorstellen, Kraftwerksdämme haben beim Kraftwerk eine Höhe von ungefähr 8 bis 10 Meter, Ottensheim-Wilhering. Wenn die brechen würden, weil sie überflutet werden, also dann ist das ein Dammbruch. Und dann rinnt eine Welle in der Höhe von 5 Metern nach Linz runter. Also
2: das ist ein Tsunami quasi.
3: Ein Tsunami, ja. Genau. Und damit das nicht passieren kann, da kriege ich selber eine
2: Ja, Kanzlerin. Ich merke es auch, also, weil genau, man macht das, was mit mir. Genau. Ja, weil das ist einfach, das ist absolut unkontrolliert.
3: Das darf nicht sein. Ja. Also das etwas. Und deshalb gibt es Stellen an den Dämmen, die so gebaut sind, dass das Wasser dort austreten kann, wenn wir zu viel Wasser haben.
2: Also so eine Sollüberflutstelle, Sollbruchstelle.
3: Eine Stelle, wo wir sagen, wenn es mehr ist, dann muss das Wasser da fließen und nicht mehr beim Kraftwerk vorbei. Und das sind Stellen, die man natürlich kennt, die man ganz speziell baut, damit auch dort keine Dammbrüche sein können. Und 2013 haben wir so viel Wasser gehabt, dass das eben ins Everdinger Becken ausgeströmt ist. Das heißt, das war nicht kontrolliert, sondern es ist an den Stellen ausgeströmt, die für diese Fälle da sind. Mhm. Und dann muss man wissen, dass es an der Donau, so wie es Everdinger Becken, ein paar andere Becken auch gibt, wo immer klar ist, wenn wir Hochwasser haben über einem HQ 100 oder früher schon beginnt es eigentlich, dann strömt das aus. Und das Spannende, was ja viele Leute auch nicht wissen oder beachtet haben, ist, das Everdinger Becken ist ja nicht von oben überflutet worden. Mhm. Also nicht durch diese ausströmenden Wassermengen, sondern unterhalb, da im Bereich Willering, ist die Donau sehr viel enger. Da gibt es einfach eine Engstelle. Und Engstelle heißt, dass das Wasser nicht leicht durchfließen kann und dass wir höhere Wasserstände haben. Das heißt, wir können das alles berechnen und zeigen. Und es gibt auch einen Film dazu, dass man einfach sieht, das ist eigentlich von unten rückgestaut, weil es einfach im Bereich Willering nicht durchfließen hat können. Und das war der erste Punkt, wo es begonnen hat. Aber ganz wichtig, nein, da gibt es keinen Knopf, den man drückt, sondern es gibt nur, man achtet darauf, dass man ein Bauwerk so macht, dass wenn seine Grenze erreicht wird, es nicht einfach kollabiert, sondern kontrolliert umströmt wird. Aber ohne, dass da wer dasteht und etwas tut. Und also ich habe das sehr schwierig gefunden, schon 2013, weil ich so sage, aus meiner Sicht oder mit dem Wissen, das jetzt nicht nur ich habe, sondern wir alle haben, weil wir diese Modelle haben, weil wir die Pläne von den Kraftwerken kennen, also so ist das geplant gewesen. Und da ist sehr lang die Diskussion gewesen, man weiß es nicht oder man muss Gutachter bestellen. Und eben dann das Wording, das ist geflutet worden und das macht ja mit den Leuten etwas. Ja. Ja. Und das ist jetzt, da spreche ich nicht als Hydrologe, sondern das ist einfach für die Leute, die dort wohnen, einfach ungünstig, wenn man die Dinge nicht so beschreibt, wie sie sind. Und wenn dann Leute wirklich das Gefühl haben, dass sie geopfert werden, das ist aus zwei Gründen schlecht. Weil einerseits glauben sie, dass sie geopfert werden. Aber vielleicht noch viel schlimmer, sie glauben, dass es beim nächsten Mal anders sein kann, wenn sie rechtzeitig intervenieren, dass wer anderer geopfert wird. Mhm. Und bei solchen Hochwässern kann niemand geopfert oder geschützt werden, sondern das sind einfach Naturkatastrophen. Also da rede ich über das, was war, die einfach nicht änderbar sind.
2: Es war einfach zu viel Wasser.
3: Einfach zu viel Wasser. Mhm. Und natürlich auch Häuser in einem Bereich, wo man damit rechnen muss. Und ich sage, ich bin auch durchs Everdinger Becken danach gefahren. Und da gibt es einfach Häuser, die einfach auf einem kleinen Hügel gebaut werden, ganz bewusst, auch Einfamilienhäuser. Mhm. Und dann gibt es andere, die normal gebaut werden und einen Keller auch noch haben. Ja. Also möglicherweise hat es zu wenig Bewusstsein in die Richtung gegeben.
2: Also wenn man in einem Becken siedelt, sollte man vielleicht mal vorher drüber nachdenken. Aber es gibt ja immer diese Diskussion, dass Schwemmland zu Bauland umgewidmet wird. Und das ist natürlich dann auch wieder eine Thematik von LokalpolitikerInnen, die einfach dann wieder was umwidmen, wo es dann auch ungünstig werden kann bei diesen Ereignissen. Also ist jetzt, kann man eigentlich, ist ein Stück weg, ist ja dann, wird Hochwasser dann ja irgendwie politisch?
3: Also ich würde so sagen, per se nicht. Ja, also Hochwasser ist Hochwasser. Aber alles, was auf der Welt passiert, wird auch irgendwie in die Politik, kommt rein. Und aus zwei Gründen. Einerseits, weil wir Maßnahmen setzen, um uns vor dem Hochwasser zu schützen. Und das ist natürlich auch Strategie und Politik. Das heißt, wenn ich jetzt zum Beispiel sage, Landwirtschaft wird also entweder gar nicht geschützt oder auf ein fünfjährliches Hochwasser maximal oder irgend so etwas, ein normaler Ort auf HQ 100, ein Krankenhaus auf HQ 300 und ein Atomkraftwerk, sage ich, auf HQ 1000 oder 5000 oder 10.000, was auch immer.
2: Die würde man alle nicht ins Everdinger Becken bauen.
3: Genau, so ist es. Dann ist das Politik. Dann ist das, wie wir uns organisieren und sagen, okay, dann machen wir Versicherungen und Ähnliches. Das ist Politik. Und dann gibt es einfach die zweite Schiene, das ist jetzt auch nicht Hochwasser per se, sondern was immer auf der Welt passiert. Und wenn etwas passiert, gibt es immer wieder Gruppen, die das nutzen, um zu zeigen, dass die Regierenden etwas ganz schlecht gemacht haben oder verabsäumt haben.
2: Ja.
3: Und aus meiner Sicht war das schon 2013 auch von manchen Gruppierungen durchaus problematisch. Also, dass man vielleicht die Klarheit und die Wahrheit gar nicht so genau wissen wollte, sondern einfach auch im Eigeninteresse das verwendet hat. Und ich sage, da ist es dann genau diese Problematik. Wenn ich jetzt Ihnen am Anfang gesagt habe, bei so einem großen Hochwasser spielt die Versiegelung eigentlich dann keine Rolle mehr oder was immer alles keine Rolle spielt. Und dann kommt jemand daher und sagt, wir brauchen nichts machen, weil im Dorf davor haben wir gelernt, das hat eh alles keinen Einfluss. Genau, dann ist das einfach komplett falsch.
2: Ja.
3: Ja, das ist so, für dieses Hochwasser hat es keinen Einfluss mehr.
2: Ja.
3: Bei einem anderen, bei einem kleineren Hochwasser hat es einen großen Einfluss. Wenn wir diese anderen lokalen Hochwässer uns anschauen, da hat es einen massiven Einfluss. Und wir können, gerade heute habe ich gelesen, dass es so ein Projekt gibt, dass wir mehr Zisternen auf den Dächern bauen sollen. Das ist sicher gut und das wird wahrscheinlich bis, also jetzt völlig aus dem Bauch, bis zum HQ 5 oder HQ 10 eine Rolle spielen und es ist insgesamt gut. Aber es ist nicht für ein HQ 100 oder HQ 1000 relevant und umgekehrt ist es nicht wurscht, sondern es ist eine gute Sache, man soll es machen.
2: Und ist nicht trotzdem auch jede Maßnahme, die ich treffe, beeinflusst ja trotzdem auch wieder das Hochwasser. Aber wenn jetzt einfach nur rein theoretisch ich überall, genau an den Kanten der Donau, als Beispiel diese mobilen Hochwassersachen installiere, naja, dann sind wir ja sofort durch. Dann kriegt es der Letzte ab, oder? Weil dann rauscht es da, also jetzt nur so in der Theorie. Und das muss ja auch immer alles berücksichtigt werden. Auch die Maßnahme, die ich ergreife, um die Bevölkerung zu schützen, hat weiter stromabwärts auch wieder einen Impact, oder?
3: Genau, und ich sage so, auch da, es ist einfach so, es ist alles immer so differenziert zu sehen. Wenn wir jetzt nur diese ganz mega großen Ereignisse sehen, die richtig mega großen, dann wäre es wurscht, wenn wir einen Kanal machen, weil das ist dann eh schon überall gleich viel. Aber wir reden ja nicht über diese Ereignisse, wo die Welt halb untergeht, sondern wir reden über die wichtigen Ereignisse, sind, sage ich einmal, was jetzt zwei-, dreimal in einem normalen Leben passiert. Und bei so einem Mega-Ereignis wäre es wurscht, da könnten wir diese Betonwände haben. Und bei einem kleinen Ereignis spielt es eine riesige Rolle. Darum gibt es ja auch diese Retentionsräume. Und dann spielt es eine Riesenrolle. Also ich sage, wenn wir jetzt sagen, beim HQ 1000 ist es wurscht, dann leben wir 999 Jahre sinnlos hinter Betonmauern. Also das muss man einfach auch sehen. Und das ist genau diese Balance, die man sucht. Das heißt, auch wenn wir jetzt sagen, wir bauen zu nahe an den Fluss, also es gibt nichts Schöneres, als an einem Fluss zu sitzen.
2: Lebensqualität versus Sicherheit natürlich
3: und
2: immer.
3: Das ist immer ein Abwägen und ich sage so, ich werde mich nicht irgendwie so an den Fluss bauen, dass jeden Abend alles, mein ganzer Tisch weggerissen wird. Das ist dumm. Aber wenn ich sage, einmal in meinem Leben, dann darf ich das opfern und dafür habe ich sonst immer einen schönen Tisch und schaue auf den Fluss, das ist dann schon irgendwie eine sinnvolle Balance und da sind wir dann genau bei diesen Zahlen, HQ 30 oder 100-jährliches Hochwasser, 30-jährliches, dass wir sagen, was können wir denn in Kauf nehmen? Also die klassische Infrastruktur ist auf 100 Jahre ausgelegt, sage ich ein Haus oder so. Und wenn es dann einmal kaputt wird durch ein Hochwasser, na, dann habe ich Pech gehabt.
2: Und betrifft das die Schiene auch? Also 2024 hatten wir in Niederösterreich das Thema, dass es da zu einem Hochwasser gekommen ist, was halt auch die Bahnstrecke, also die Westbahnstrecke war das, beeinflusst hat. Und jeder hat es mitgekriegt, der Bahnverkehr war einfach massiv beeinträchtigt. War das überraschend? Also, oder ist das einfach über diesen Maß von einem Jahrhundert, also war das mehr als ein Jahrhundert Hochwasser an der Stelle dann?
3: Ja, absolut. Also ich sage so, also genau, betrifft die Schiene genauso.
2: Ja.
3: Das heißt, wenn wir Bahninfrastruktur machen, gibt es genauso diese Schutz, wir nennen es Schutzziele. Das heißt, wir sagen, wir schützen etwas auf HQ 100 oder im 100-jährliches Hochwasser oder 300-jährliches. Und dieses Ereignis, also in Niederösterreich war erstens extrem lokal und weit über der 100-Jährlichkeit. Dass da vielleicht dann, jetzt kann man sagen, Planungsfehler, weil zwei Aggregate ausgefallen sind und Pumpen nicht funktioniert haben. Also ich bin noch nicht ganz sicher, wo man das einordnet, weil sozusagen auf der einen Seite ist es ein Planungsfehler, wenn ich drei Pumpen baue, dann ist es einfach eine Überdimensionierung und Verschwendung von Steuergeldern oder wie immer. Das heißt, das ist auch sehr ein enger Grat. Fakt ist, da hat es einen Tunnel gegeben und dort ist Wasser eingetreten in einer Menge, die man sich so auch nicht hat vorstellen können. In Wirklichkeit muss man es so sagen. Und wenn jetzt, also wir planen Anlagen nicht auf so eine Sicherheit. Also da gibt es ja ganz viele Leute, die dann auch sagen, fast wie beim Fußball, das habe ich alles immer gewusst.
2: Im Nachhinein hätte ich das auch vorher sagen können.
3: Ja, genau. Ja. Aber wenn man einfach sagt, wir bauen so einen Tunnel und es gibt immer drei oder vier Pumpensysteme, weil es könnten ja ein 500-jährliches Hochwasser sein, dann würden wir einfach mit unseren Geldern in unserer Gesellschaft auch nicht auskommen. Mhm. Und von dem, das ist eben genau diese Klarheit, die ich dann oft vermisse oder wo ich dann sehe, ja, da wird schon wer angepatzt, dass das einfach super ärgerlich ist, wenn ein völlig neuer Bahnhof absauft und untergeht, da brauche ich ja nicht drüber reden. Das ist wie wenn ich ein niegelnagelneues Auto vom Händler hole und gegen eine Wand fahre.
2: Ja.
3: Und gleichzeitig, also vielleicht hat es Fehler gegeben, die ich jetzt nicht kenne, aber es ist nicht so offensichtlich und nicht per se, dass man sagt, ja, das ist einfach ein Fehler gewesen, sondern das waren wirklich eigentlich das, was da vor allem im Bereich Niederösterreich war, war ein Hochwasser, wie sich keiner vorstellen hat können und keiner hat vorstellen wollen. Und wo wir wirklich bisher das Gefühl gehabt haben, so etwas kann es in Österreich nicht geben oder gibt es nicht. Wobei man auch sagen muss, 2002 hat es ja im Kamptal auch ein Ereignis gegeben, das wir als 2.000 bis 5.000 jährlich einschätzen. Das heißt, wo wir wirklich sagen, das war so massiv. Also wir wissen ja und sehen ja, es gibt es. Und trotzdem hat sich es keiner vorstellen können. Mhm.
2: Die Sendung heißt ja Klima und Du. Mhm. Wie beeinflusst denn also der Klimawandel das Hochwasser? Mhm. Merkt man da Veränderungen?
3: Ja, natürlich. Aber wiederum muss man stark unterscheiden. Und da gibt es dann auch wieder die Forscher,

0: wenn wir diese kleineren Hochwässer uns anschauen. Das heißt, wir haben Niederschläge auch in Österreich und da gehört eben 2024 dazu, aber auch andere, also kleinräumige, zum Beispiel im Müllviertel haben wir Ereignisse gehabt, die sich kein Mensch hat vorstellen können, wo wir im Müllviertel monsunartige Niederschläge gehabt haben. 2 Stunden schüttet es eine Wassermenge, die normal nur in Monaten fällt. Und da ist es ganz klar, dass wir auch sagen müssen, dass durch den Klimawandel Verschiebungen stattfinden. Das heißt, die Tendenz zu mehr Trockenheit insgesamt. Die Gesamtwassermenge bleibt ungefähr gleich. Das sind so die groben Schätzungen. Und wenn ich jetzt sage, mehr Trockenheit und die Gesamtwassermenge bleibt gleich, heißt das, dass die Differenz einfach in viel kürzerer Zeit und viel intensiver fällt. Und da ist es, was so schwierig ist, an der Donau können wir abschätzen, wo Hochwasser sein wird, nämlich in der Nähe von der Donau. Und bei all diesen anderen Dingen können wir es überhaupt nicht abschätzen. Das heißt, wir wissen schon, wir beobachten zum Beispiel an Seen auch Dinge, die wir bisher nicht gehabt haben, Wasserhosen. Also das hat es früher nicht gegeben. Ja, dass
1: Eine Wasserhose,
0: eine
1: also ich kenne eine
0: Wasserhose,
1: Windhose, aber
0: also
1: eine.
0: keine eine Wasserhose ist, wenn eine Windhose auf einen See trifft und
1: Aha,
0: das
1: und das
0: Wasser
1: Wasser
0: aufsaugt
1: auffüllt.
0: oder verteilt.
1: Ach,
0: Also das heißt so Hurricane-ähnliche Phänomene. Das heißt, die sehen wir bei uns in Österreich inzwischen nicht oft, aber wir sehen sie inzwischen und früher hat es das eigentlich de facto, also wird es auch gegeben haben, aber es ist ganz, ganz
1: Seltener.
0: selten und jetzt ist es so. Das heißt, da ist es so, dass wir einfach viel, viel schwerer abschätzen können, wo das auftritt und wenn es auftritt, muss man mit Gewalten rechnen, die nicht steuerbar sind. Das heißt, da ist schon so, dass Klimawandel einfach neue Herausforderungen bringt, in jedem Fall. Ja.
1: Das heißt, ich kann ein Wasserproblem haben, wo eigentlich gar kein Wasser ist.
0: Genauso ist es, genau. Also so wie ich gesagt habe, wo Leute, also natürlich sagen viele Leute, Günther, du kennst dich aus, wie gibt es das? Also rundherum nur Acker, rundherum nur Wiesen und bei mir ist das Wasser im Keller gestanden, es gibt keinen Bach, keinen Fluss. Also genau so wie Sie sagen, ein Problem dort, wo man nicht einmal wüsste, wo es herkommen kann. Ja.
1: Spannend. Jetzt muss man irgendwie ein bisschen was Positives noch, glaube ich, rausfinden.
0: Ja.
1: Sie sind ja Wasserwirtschafter, Informatiker und Vermittler. Vielleicht ist das Vermitteln genau jetzt das Thema, was wir angehen können. Was möchten Sie denn eigentlich gerne vermitteln? Was ist Ihre Mission?
0: Ja, ob es jetzt, also wenn man so sagen möchte, Mission, also so wie ich gesagt habe, eigentlich bin ich, habe ich irgendwann mit der Arbeit begonnen und habe sie dann systematisch und einfach immer weitergeführt. Aber was ich schon gemerkt habe, was sehr gut und wichtig ist, diese Klarheit, wenn man einfach die Dinge, also zuerst einmal versucht zu verstehen, damit man überhaupt Aussagen dazu machen kann. Und dass man diese Information einfach so weitergibt, dass man die Dinge richtig beschreibt und richtig erklärt. Das ist eigentlich aus meiner Sicht ein ganz ein wichtiger Part. Und der zweite, das ist jetzt weniger die Mission, sondern also das ist jetzt so das Arbeiten im Hintergrund. Also das betrifft auch nicht nur mich, sondern auch alle Leute, die ich kenne, die da arbeiten. Wir machen Systeme, die, okay, heute rechnet es auch und Sie können jeden Tag schauen, aber
1: Also ich liebe das
0: eigentlich,
1: ja, ich mag ja Statistiken, also ich klicke da gern mal rein.
0: genau, aber eigentlich ist das Ziel, dass sie dann funktionieren, wenn sie wirklich gebraucht werden und da wissen wir nicht, ob das jetzt diesen Sommer ist oder vielleicht 10 Jahre nicht oder in 20 Jahren. Und also wir bauen schon Systeme, die einfach mega robust sind und da ist ein Teil der Mission, dass wir da dranbleiben, dass wir einfach auch jetzt, ich habe einleitend so im Vorgespräch ein bisschen gesagt, das geht auf junge Schultern. Für meine sehr jungen Kolleginnen und Kollegen ist es schwierig, weil die nie bei Hochwasser dabei waren. Also, und die haben jetzt einfach die volle Verantwortung und ich selber als Urgestein habe ja das alles mitgebaut und wenn es irgendwo nicht richtig rund läuft, dann habe ich eine Idee, wo das sein kann. Aber das ist jetzt bei den Kolleginnen und Kollegen, die haben da einfach fertig rechnende Systeme, die jede Stunde Zahlen ausspucken und eine schöne Grafik. Und das ist eigentlich schon auch ein Part so der Mission, dass wir schauen, dass da das jetzt nötige Know-how gut weiterkommt. Und das klappt aber auch sehr gut, weil da wirklich, also ich finde es sehr, sehr spannend, mit den Leuten zu arbeiten. Also einfach auch dieser junge, frische Blick, der ist gut.
1: Es klingt

0: So, als würden Sie sich schon auf den Ruhestand vorbereiten. Ist der schon
1: In Wirklichkeit schon.
0: konkret?
1: Also ich
0: Ja.
1: bin 65 und habe geplant, dass ich nächstes Jahr, also das wird dann im März sein, also mich zurückziehe. Wobei das Zurückziehen so sein wird, also dass ich nicht so weiterarbeite wie jetzt, weil das schon wirklich auch mit viel Arbeit verbunden ist. Aber die Schultern weiter zu massieren und unterstützen, das wird es schon noch länger geben. Ja. Aber grundsätzlich ist es so. Und es ist auch ein ganz ein wichtiger Teil, weil wir arbeiten, also die Programme, auch die ich jetzt verwende, die werden ja nur zu einem ganz kleinen Teil von uns geschrieben. Also das kommt alles von der Forschung. Also gibt es, würde ich sagen, global gesehen 3 bis 5 Institute, die solche Programme schreiben, wie man sie da wirklich braucht. Und wir haben jetzt 30 Jahre was verwendet von der ETH Zürich. Und da bin ich der Letzte, der dieses Programm kennt. Und jetzt geht es auf ein Programm von einer Institution in den Niederlanden, wo ich einfach weiß, das ist im Moment also das beste Tool und einfach auch von den ganzen Bedingungen, die die stellen, geht es in die richtige Richtung und jetzt kommt einfach eine andere Generation dran. So ist es, genau.
0: Das heißt, wir sind bei den Programmen auch auf Expertise vom Ausland angewiesen
1: Ja, unbedingt.
0: und sind aber in der Modellierung. Also wir können immer noch, auch wenn Sie in Pension gehen, wird es in Oberösterreich noch Prognosen geben.
1: Naja, die rechne ich, also bei mir ist schon so, ich habe im Büro rechnen alle Prognosen von allen Kunden, aber nur für mich. Also damit ich, also ich möchte vor den Kunden wissen, ob wenn sie ein Problem haben. Aber wirklich die offiziellen, die werden ja woanders gerechnet und die funktionieren gut ohne mich, das stimmt ja.
0: Also brauchen wir uns keine Sorgen
1: Nein,
0: machen.
1: also ganz, nein, absolut nein, ganz sicher nicht.
0: Ja, ich würde sagen, dass wir dann einfach mit diesem Gespräch vorerst aufhören. Ich finde es
1: Sehr
0: super
1: gern.
0: spannend, weil ich finde, Hochwasser, man weiß so wenig. Man kriegt halt mit, dass es Hochwasser gibt, aber nicht, was so die Hebel sind und dass viele Sachen auch gar nicht, dass gar keine Hebel braucht, weil einfach auch. Es sind halt einfach die Wassermassen, die
1: Genau,
0: passieren. Es
1: genau.
0: sind Ereignisse, Hochwasserereignisse. Und also ich bedanke mich ganz herzlich für
1: Sehr
0: Ihre
1: gern.
0: Zeit.
1: Ja,
0: Möchten
1: sehr
0: Sie noch
1: gern.
0: etwas loswerden?
1: Ich sage mal so, weil Sie jetzt gerade den letzten Satz so gesagt haben, dass es keine Hebel braucht, da muss man vielleicht auch noch einmal differenzieren. Also es gibt schon auch die Versuche, solche Hebel zu haben und zu machen. Das heißt, es gibt sowas, wir nennen es Rückhaltebecken und die gibt es auch teilweise gesteuert, aber sehr kleine in Österreich. Und dann gibt es zum Beispiel gerade in Bayern so richtig große Projekte. Also das nennen wir dann Flutpolder. Also Polder ist etwas gepoldertes, wo Dämme rundherum sind. Und im Moment ist es so, dass man dort einfach landwirtschaftliches Gebiet hat, aber auch die Landwirte sagen, warum wird mein Gebiet geflutet und so. Also ich sage sowas, es braucht nicht die Hebel, aber es braucht in Wirklichkeit so dieses Gesamtverständnis und schon auch die Sache, das Wissen, dass wir im Kleinen was beeinflussen können. Und wenn wir es im Großen beeinflussen können, dann müssen wir eigentlich auch kooperativ und sozial denken. Das heißt, wenn wir müssen wirklich uns bewusst sein, wenn ein Landwirt sein Land zur Verfügung stellt für so einen Fall, dann müssen wir ihn entschädigen in irgendeiner Weise. Also dieses, oder wenn es wirklich denkbar wäre, dass wir Linz schützen und dafür ein anderes Gebiet überfluten, dann muss da einen Ausgleich geben. Und das denke ich, das ist aber bei allen Ressourcen so.
0: Ja, weil
1: Aber
0: Versicherungen steigen aus bei Hochwasser. Also die sind
1: absolut,
0: stark
1: genau.
0: gedeckelt, also gibt es
1: Genau.
0: keine Sta also
1: Genau.
0: nichts, das ist nur ein Tropfen auf einen
1: Ja,
0: heißen Stein, der da.
1: absolut.
0: Das sind
1: Nein, oder?
0: Naturkatastrophen, höhere Gewalt lassen sich nicht gut versichern.
1: Ja, oder wenn wir es wiederum gemeinschaftlich denken. Also ich meine, was es ja auch
0: Klar.
1: gibt, es gibt ja diese Katastrophenfonds, aber ich sage so auf der rein wirtschaftlichen Basis, also ich bin deine Versicherung und ich rechne ein bisschen, geht es einfach nicht mehr. Und, aber umgekehrt, also ich sage auch gerade Eferdinger Becken, also was ich damals gehört und gesehen habe, auch dieser Zusammenhalt und die Hilfe. Also das war einfach gigantisch groß und ich denke, dass auch viele Leute im Eferdinger Becken auch gewusst haben, auf was sie sich einlassen, weil es ein wunderschönes Land ist. Und da funktioniert dann schon auch diese, also Versicherung jetzt, wenn wir so unter Anführungszeichen sehen.
0: Also die Gesellschaft, dass die
1: Natürlich, genau.
0: einfach füreinander, miteinander
1: Genau,
0: denkt.
1: genau. Und
0: das sind schöne Abschlussworte.
1: Ja, vielen Dank auch also für die Möglichkeit, das zu besprechen.
0: Sehr gerne. Ich wünsche Ihnen auf jeden Fall alles Gute für den Ruhestand, dass es Ihnen auch gelingt, loszulassen und nur ab und an massieren müssen, wenn Bedarf ist, und dass die nächste Generation gut übernimmt. Herzlichen Dank für Ihre Zeit.
1: Vielen Dank an Sie.
0: Das war Klima und Du heute zum Thema Hochwasser in Flüssen. Bei mir zu Gast war Herr Reichel und ich verabschiede mich für DorfTV, Katrina Becker.
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1: Mit dem Wochenende vor der Tür begrüße ich ganz herzlich am Freitag, den 2. Oktober 2026 im Freien Radio Salzkammergut zum Kalender. Ich bin Yaminia Baguada und begleite heute mit Programmtipps rund um die Veranstaltungen in unserer Region. Bereits gestern angeschnitten die Regatta-Wassertage, die von Freitag, dem 2. Oktober bis 4. Oktober stattfinden, laden zu einer Multivisionsshow ein.
3: Hier ist Sabine Pommer und ich möchte euch einladen, im Rahmen der Regatta-Wassertage rund um den Attersee bei einigen interessanten Veranstaltungen teilzunehmen. Besonders lege ich euch ans Herz die Multivisionsshow Das Wasser der Alpen im Klimawandel der Zeit und die Bedeutung für den Attersee. Diese findet am Freitag, den 2. Oktober von 16 bis 18 Uhr in der Naturpark Mittelschule Schörfling statt. In dieser Multivision-Show nehmen Fotograf, Alpinist und Autor Bernd Ritschl und Michael Ruhland das Publikum mit auf eine eindrucksvolle Reise durch die Alpen. Viele Jahre fotografierte Ritschl die Gletscher und erkannte dabei immer deutlicher, welche Auswirkungen ihr Rückgang auf den Wasserhaushalt von Mensch und Natur, auf Tourismus, Landwirtschaft, Seen und Flüsse hat. Gemeinsam mit Christian und Felix Neureuther waren Ritschl und Ruhland in zahlreichen Regionen der Alpen unterwegs. Sie begleiteten Wissenschaftler, Umweltschützer, Bergbauern und Fischer und beschäftigten sich mit den Veränderungen des Wasserhaushalts und möglichen Lösungen für die Zukunft. Diese Veranstaltung wird im Rahmen der Regatta Wassertage kostenlos angeboten. Bitte Anmeldung unter gemeinde@schoerfling.eu und wir freuen uns sehr auf euer Kommen und aufs Mitdiskutieren.
1: Zeichnung, Nichtzeichnung. Die Ausstellung am Samstag, den 3. Oktober um 11 Uhr, ist in der Schiffsanlegestelle Kammer Schörfling zu sehen. Neugierig geworden? Einfach vorbeischauen und selber nachsehen. Zeichnung, Nichtzeichnung. Am Samstag, den 3. Oktober um 11 Uhr bei der Schiffsanlegestelle Kammer Schörfling. Offenes Singen mit dem Stadtchor Liedertafel. Am Samstag, den 3. Oktober von 16 bis 18 Uhr lädt der Stadtchor Liedertafel zum offenen Singen im Festsaal der Landesmusikschule Vöcklabruck ein. Im Mittelpunkt stehen das gemeinsame Singen, die Pflege der Stimme sowie das Erarbeiten von traditionellen und modernen Liedern. Jeder, der möchte, kann kostenfrei teilnehmen. Offenes Singen mit dem Stadtchor Liedertafel. Am Samstag, den 3. Oktober von 16 bis 18 Uhr in der Landesmusikschule Vöcklabruck. Weitere Informationen gibt es unter voeklabruck.at. Gemeinsamer Auftritt USA und Österreich. Am Samstagmorgen, dem 3. Oktober um 20.30 Uhr, spielen Hippie Death Cult aus den USA gemeinsam mit Glory Dead aus Österreich im Kino Ebensee. Hippie Death Cult verbinden Heavy Psych und Stoner Rock mit psychedelischen Klangwelten und progressiven Elementen. Die Band aus Portland hat bereits mehrere Alben veröffentlicht und Konzerte in Europa und Nordamerika gespielt. Im Hintergrund auch eine kleine Hörprobe. Also, morgen, Samstag, 3. Oktober um 20.30 Uhr im Kino Ebensee. Tickets gibt es an der Abendkasse oder online auf kupfticket.com. Mehr Infos online unter kino-ebensee.at. Sehr viel zu erzählen würde es geben über die lange Nacht der Museen, denn in ganz Österreich sind viele Städte mit eingebunden und ermöglichen späte Abendbesuche, Nachtbesuche in den Museen. Wir heben eines heute hervor, So wie gestern, Badischl ist heute für Klabruck dran. Zu den Schauplätzen gehören unter anderem das Heimathaus und Stadtmuseum, die Galerie Lippzelterhaus, das Museum der Heimatvertriebenen und das Kleinstadtbiotop. Samstag, 3. Oktober, 18 bis 22 Uhr an verschiedenen Orten in Vöcklabruck. Mehr Informationen unter langenacht.orf.at. Wir hier im Freien Radio Salzkammergut wünschen einen wundervollen Freitag, viel Freude bei den Veranstaltungen und vielen herzlichen Dank fürs Zuhören. Hier am Mikrofon Yaminia Baguada.

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3: Mit dem Wochenende vor der Tür begrüße ich ganz herzlich am Freitag, den 2. Oktober 2026 im Freien Radio Salzkammergut zum Kalender. Ich bin Yaminia Baguada und begleite heute mit Programmtipps rund um die Veranstaltungen in unserer Region. Bereits gestern angeschnitten die Regatta-Wassertage, die von Freitag, dem 2. Oktober bis 4. Oktober stattfinden, laden zu einer Multivisionsshow ein.
4: Hier ist Sabine Pommer und ich möchte euch einladen, im Rahmen der Regatta-Wassertage rund um den Attersee bei einigen interessanten Veranstaltungen teilzunehmen. Besonders lege ich euch ans Herz die Multivisionsshow Das Wasser der Alpen im Klimawandel der Zeit und die Bedeutung für den Attersee. Diese findet am Freitag, den 2. Oktober von 16 bis 18 Uhr in der Naturpark Mittelschule Schörfling statt. In dieser Multivision-Show nehmen Fotograf, Alpinist und Autor Bernd Ritschl und Michael Ruhland das Publikum mit auf eine eindrucksvolle Reise durch die Alpen. Viele Jahre fotografierte Ritschl die Gletscher und erkannte dabei immer deutlicher, welche Auswirkungen ihr Rückgang auf den Wasserhaushalt von Mensch und Natur, auf Tourismus, Landwirtschaft, Seen und Flüsse hat. Gemeinsam mit Christian und Felix Neureuther waren Ritschl und Ruhland in zahlreichen Regionen der Alpen unterwegs. Sie begleiteten Wissenschaftler, Umweltschützer, Bergbauern und Fischer und beschäftigten sich mit den Veränderungen des Wasserhaushalts und möglichen Lösungen für die Zukunft. Diese Veranstaltung wird im Rahmen der Regatta Wassertage kostenlos angeboten. Bitte Anmeldung unter gemeinde@schoerfling.eu und wir freuen uns sehr auf euer Kommen und aufs Mitdiskutieren.
3: Zeichnung, Nichtzeichnung. Die Ausstellung am Samstag, den 3. Oktober um 11 Uhr, ist in der Schiffsanlegestelle Kammer Schörfling zu sehen. Neugierig geworden? Einfach vorbeischauen und selber nachsehen. Zeichnung, Nichtzeichnung. Am Samstag, den 3. Oktober um 11 Uhr bei der Schiffsanlegestelle Kammer Schörfling. Offenes Singen mit dem Stadtchor Liedertafel. Am Samstag, den 3. Oktober von 16 bis 18 Uhr lädt der Stadtchor Liedertafel zum offenen Singen im Festsaal der Landesmusikschule Vöcklabruck ein. Im Mittelpunkt stehen das gemeinsame Singen, die Pflege der Stimme sowie das Erarbeiten von traditionellen und modernen Liedern. Jeder, der möchte, kann kostenfrei teilnehmen. Offenes Singen mit dem Stadtchor Liedertafel. Am Samstag, den 3. Oktober von 16 bis 18 Uhr in der Landesmusikschule Vöcklabruck. Weitere Informationen gibt es unter voeklabruck.at. Gemeinsamer Auftritt USA und Österreich. Am Samstagmorgen, dem 3. Oktober um 20.30 Uhr, spielen Hippie Death Cult aus den USA gemeinsam mit Glory Dead aus Österreich im Kino Ebensee. Hippie Death Cult verbinden Heavy Psych und Stoner Rock mit psychedelischen Klangwelten und progressiven Elementen. Die Band aus Portland hat bereits mehrere Alben veröffentlicht und Konzerte in Europa und Nordamerika gespielt. Im Hintergrund auch eine kleine Hörprobe. Also, morgen, Samstag, 3. Oktober um 20.30 Uhr im Kino Ebensee. Tickets gibt es an der Abendkasse oder online auf kupfticket.com. Mehr Infos online unter kino-ebensee.at. Sehr viel zu erzählen würde es geben über die lange Nacht der Museen, denn in ganz Österreich sind viele Städte mit eingebunden und ermöglichen späte Abendbesuche, Nachtbesuche in den Museen. Wir heben eines heute hervor, So wie gestern. Badischl ist heute für Klabruck dran. Zu den Schauplätzen gehören unter anderem das Heimathaus und Stadtmuseum, die Galerie Lippzelterhaus, das Museum der Heimatvertriebenen und das Kleinstadtbiotop. Samstag, 3. Oktober, 18 bis 22 Uhr an verschiedenen Orten in Vöcklabruck. Mehr Informationen unter langenacht.orf.at. Wir hier im Freien Radio Salzkammergut wünschen einen wundervollen Freitag, viel Freude bei den Veranstaltungen und vielen herzlichen Dank fürs Zuhören. Hier am Mikrofon Yaminia Baguada.

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2: 2. Oktober 2026 und damit einen schönen Freitagnachmittag und herzlich willkommen zur 43. Ausgabe des Salzkammer Talks, dem Talkmagazin hier im freien Radio Salzkammergut. Schön, dass Sie auch heute wieder mit dabei sind. 15 Jahre lang wurde am Gmundner Rathausplatz gerockt, gefeiert und gemeinsam mit tausenden Menschen Musikgeschichte geschrieben. James Blunt, die Fantastischen Vier, Wanda, Seiler und Speer, Pizzerra und Jaus und viele weitere Stars standen auf dieser einzigartigen Bühne mit Blick auf den Traunsee. Doch jetzt beginnt ein neues Kapitel. Nach 15 erfolgreichen Jahren ist Schluss mit Gmunden rockt am Rathausplatz. Die Veranstalter von Floro ziehen schweren Herzens die Reißleine und starten gleichzeitig neu. Was ist in den vergangenen Jahren hinter den Kulissen passiert? Warum wurde ein neuer Standort notwendig? Was erwartet die Besucherinnen und Besucher im Toskana-Park? Und wie sieht die Zukunft eines der bekanntesten Festivals der Region aus? Darüber spreche ich heute mit zwei Männern, die Gmunden Rock seit der ersten Stunde geprägt haben, nämlich mit den beiden Gründern von Floro und Veranstaltern von Gmunden Rock persönlich. Und das machen wir heute hier im Büro der beiden Veranstalter. Ich freue mich sehr auf meine heutigen Gäste, auf die heutige Sendung. Wir sagen, starten wir gleich rein in eine neue Salzkammer-Talk-Ausgabe.

0: 15 Jahre lang wurde bei Gmunden Rockt am Gmundener Rathausplatz gerockt, gefeiert und getanzt. 4 Tage im Jahr wurde der Rathausplatz zur großen Konzertarena und das mit einer Kulisse, die wohl ihresgleichen sucht. Auf der Bühne standen die Künstlerinnen und Künstler direkt vor dem Traunsee, im Hintergrund der Traunstein und der Grünberg. Und wer in diesen 15 Jahren einmal bei Gmunden Rock dabei war, der weiß, welche besondere Atmosphäre dort entstanden ist. Stars wie James Blunt, die Fantastischen Vier, die Sportfreunde Stila, Pizzerra und Jaus, Wander oder Seiler und Speer haben in Gmunden für Stimmung gesorgt. Dazu unzählige weitere Acts, tausende Besucherinnen und Besucher und viele Abende, an die man sich auch Jahre später noch erinnert. Gmunden Rock war aber natürlich weit mehr als nur 4 Tage Musik. Hinter diesem Festival steckt jede Menge Arbeit, Leidenschaft, Organisation und vor allem eines, ein enormer persönlicher Einsatz. Seit 2011 haben Florian Werner und Robert Zauner mit ihrer Veranstaltungsagentur Floro dieses Festival aufgebaut und zu einer Marke gemacht. Sie haben Künstler nach Gmunden gebracht, ein Festival etabliert und damit auch ein Stück weit die Veranstaltungskultur der Stadt Gmunden geprägt. Doch nach 15 erfolgreichen Jahren ist jetzt Schluss, zumindest mit Gmunden Rockt am Gmundener Rathausplatz. Denn die vergangenen Jahre waren für die Organisatoren zunehmend schwierig. So wurden die Abwicklung und Organisation, insbesondere in den vergangenen 3 Jahren, immer nervenaufreibender. Es seien immer mehr Steine in den Weg gelegt worden. Auch ein Twist mit dem Pächter des Brandl-Areals spielte dabei eine Rolle und führte letztlich dazu, dass sich die Veranstalter intensiv mit der Frage beschäftigen mussten. Wie soll es mit Gmunden Rockt weitergehen? Auch Gespräche mit der Stadt und Bürgermeister Stefan Graf konnten die Situation offenbar nicht so weit entspannen, dass eine Fortsetzung am bisherigen Standort für die Veranstalter noch sinnvoll gewesen wäre. Und damit stand eine durchaus schwierige Entscheidung im Raum, denn einfach aufhören wollten die beiden nicht. Und so haben sie sich deshalb in den vergangenen Monaten nach möglichen neuen Veranstaltungsorten umgesehen. Steyr, Linz, der Attersee, verschiedene Möglichkeiten wurden geprüft. Doch am Ende war eines klar: Wenn Gmunden Rockt weitergeht, dann soll es auch weiterhin am Traunsee stattfinden. Denn Florian Werner und Robert Zauner verstehen sich nicht nur als Veranstalter, sondern auch als Markenbotschafter für ihre Heimatstadt. Und so fiel die Entscheidung auf einen Ort, der viele Gmundnerinnen und Gmundner natürlich bestens bekannt ist, den Toskana-Park. Nur rund 1 Kilometer vom bisherigen Veranstaltungsort entfernt und trotzdem ist es für Gmunden Rockt ein kompletter Neustart. Gmunden Rockt 2.0 heißt die neue Ära. Ab 2027 wird das Festival also nicht mehr am Rathausplatz, sondern im Toskana-Park stattfinden. Der Termin für die Premiere steht jedenfalls bereits fest. Von 27. bis 30. Mai 2027 soll Gmunden Rockt 2.0 erstmals im Toskana-Park über die Bühne gehen. Und heute gibt es auch musikalisch bereits einiges zu erzählen, denn die ersten Acts für die Premiere wurden bekannt gegeben. Damit beginnt also ein neues Kapitel. Aber bevor wir über die Zukunft sprechen, wollen wir natürlich auch zurückblicken. 15 Jahre Gmunden Rockt, 15 Jahre Rathausplatz und kann der Toskana-Park diese ganz besondere Atmosphäre des Rathausplatzes überhaupt ersetzen oder soll er das vielleicht gar nicht? Über all das und natürlich auch über die Filmgeschichten aus 15 Jahren Gmunden Rockt möchte ich heute sprechen und das mache ich mit den 2 Männern, die Gmunden Rockt seit der ersten Stunde begleiten, aufgebaut und geprägt haben. Sie sind die Gründer und Veranstalter von Gmunden Rockt, Floro, Florian Werner und Robert Zauner. Und die beiden haben mich heute in ihr neues Büro in Gmunden eingeladen. Einen schönen Nachmittag, herzlich willkommen zurück im Salzkammer Talk. Dankeschön, dass ich heute bei euch sein darf und dass wir gemeinsam zurückblicken können auf 15 Jahre Gmunden Rockt, da vor allem natürlich auch nach vorne schauen, auf das, was ab 2027 im Toskana-Park entstehen soll. Herzlich willkommen.
1: Servus Moritz.
2: Hallo Moritz, danke, dass du da bist.
0: Dankeschön. 15 Jahre Gmunden Rockt, wenn ihr heute auf die gesamte Geschichte zurückblickt, was war für euch denn persönlich der Moment, bei dem ihr euch jetzt gedacht habt, jetzt haben wir es wirklich geschafft?
1: So sehen wir das, glaube ich, gar nicht, ob wir es wirklich geschafft haben. Das Wichtigste ist, dass wir Emotionen verbreiten wollten, dass wir den Rathausplatz in Gmunden viel Leuten zur Verfügung stellen wollen, die was einfach auch die coole Location und das coole Umgebung sehen. Aber für uns ist, glaube ich, jeder Moment der, wo wir sagen, hey, das ist cool, das haben wir geschafft, dass viele Leute da sind, dass coole Musiker da sind, dass wir eine coole Umgebung herzeigen dürfen. Also ich würde das eher ein bisschen pauschalieren, als wie nur sagen, jetzt haben wir es geschafft.
2: Irgendwie ganz am Anfang war dieser letzte Tag vom Hubert von Gäusern, von diesen 3 ausverkauften Hubert von Gäusern Konzerte, wie wir sie dann eingehängt haben und dann haben wir wirklich gewarnt wie kleine Buben und hat uns die Bällen runtergedruckt, weil da haben wir die ersten 3 Konzerte geschafft und es ist alles gut gegangen. Das ist so ein Moment, den ich noch total in meinem Kopf drinnen habe, wie wenn er gestern gewesen war.
0: Und jetzt habt ihr gerade angesprochen, eben Hubert von Goisern war schon da in den vergangenen Jahren. Ihr habt seit 2011 unzählige Künstlerinnen und Künstler nach Gmunden gebracht, von James Blunt über die Fantastischen Vier bis Wanda, Pizzerra und Jaus oder auch Seil und Speer. Welches Konzert oder welcher Moment ist euch jetzt persönlich bis heute ganz besonders in Erinnerung geblieben und warum? Wahrscheinlich Hubert von Goisern, oder? Wenn Sie es gerade so gesprochen haben.
1: Nein, ich mache die Anmoderation für den Robert, weil ich kenne die Geschichte schon, was er antworten wird. Es hat er schon öfter gesagt, aber grundlegend einmal haben wir so viele Kinder und jetzt darfst du schon weiterreden.
2: Genau, wenn ich die frage, wenn du fünf Kinder hast und sagst, welches Kind ist dein Liebstes, dann ist es auch schwer zu antworten. Dann ist es schwer zu antworten und so ist es bei unseren Konzerten auch. Es ist jedes Konzert mega extra geil für sich selber und so müssen wir das auch stehen lassen. Da gibt es keine Lieblings.
1: Und es sind auch die Momente dazwischen. Es ist ja nicht nur, dass man da jetzt ein Kind auf die Welt bringt, ob das dann 25, 24, 23 und weiter zurück war. Jeder Moment hat für sich was. Das ist dann egal, ob man beim Eingang steht vom VIP-Bereich, ob man beim Eingang steht vom Gesamten oder ob man nur einfach mit den Leuten reden. Das Coole ist einfach, da alles in sich ist so ein cooles Gefühl und das macht es einfach aus, dass wir bei den Leuten sind und bei der Masse sind.
0: Und jetzt haben wir genau schon angekommen, hinter 4 Tagen Festival stehen Monate und teilweise auch Jahre eigentlich an Vorbereitung. Wie viel Arbeit steckt denn tatsächlich jetzt hinter einem Gmundenrock und was bekommen die Besucher davon normalerweise gar nicht mit?
2: Der Besucher sollte ja nichts mitkriegen, dass wir das Konzert genießen und es sind Jahre der Vorbereitung. Also wir suchen jetzt für 28 die Musiker.
1: Das Wichtigste ist, es fängt im besten Fall vor Gmundenrock 26, fangen wir schon an für Gmundenrock 27 oder eben wie der Robert sagt 28. Ist im Prinzip die gesamte Zeit immer wieder, neben natürlich vielen anderen Tätigkeiten, ist immer wieder das, was für uns ausmacht. Egal, ob das jetzt Plakatieren ist, ob es Social Media ist, ob es mit Presse zum Reden ist oder ob es nur Sachen zum Kaufen oder zum Organisieren sind. Es ist das ganze Jahr, wo man an Gmunden Rock denkt oder gedacht hat. Jetzt denkt man an Gmunden Rock 2.0 oder natürlich auch an alle anderen Veranstaltungen. Weil eins, das, was die Leute nicht so mitkriegen, egal wie groß oder wie klein das Konzert ist, das Konzert ist immer der gleiche Aufwand im Vorhinein. An den Tagen ist natürlich dann mehr oder weniger intensiver oder weniger intensiver und das macht es in Wahrheit nachher aus.
0: Und in den vergangenen 3 Jahren sei die Organisation laut euch jetzt zunehmend nervenaufreibender geworden und es seien euch auch immer mehr Steine in den Weg gelegt worden. Was hat sich denn konkret jetzt verändert und wann habt ihr jetzt erstmals darüber nachgedacht, dass es am Rathausplatz vielleicht nicht mehr weitergehen wird oder kann?
1: Du hast es eh richtig geschrieben, es ist ein bisschen komplexer geworden und komplexer meinen wir nicht aufwendiger, sondern es ist nervenaufreibender geworden. Wir sind da eine kleine Familie, der Hermann Gröber hat so schön gesagt, wir sind eine Familie, die was da zusammenhält und wenn es halt dann immer irgendwelche O-Töne gibt, wenn einer halt mit dem Kopf gegen den Mann rennen will, das ist halt irgendwann einmal nicht gut und so haben wir nachher nachgedacht und haben gesagt, warum soll man das so weitermachen, wenn man sich eigentlich immer gewöhnt und wenn der Robert auf die Nacht oder ich auf die Nacht oder auch die Babsi auf die Nacht dann da stehen und sagen, warum tun wir den Wahnsinn eigentlich, weil wir ja eine Gaudi und Emotionen verbreiten wollen und das Gefühl haben wir nicht mehr, wie sollen wir das nachher weiter transportieren. Und so haben wir vor 2 Jahren erstmals darüber nachgedacht, warum. Heuer haben wir nicht mehr nachgedacht, sondern heuer haben wir nach dem Nachdenken einfach Handlungen gesetzt und sehr intensiv mit Herrn Bürgermeister natürlich gesprochen, dem das, glaube ich, schon wichtig war, haben wir halt den Anschein gehabt, wichtig war, dass das bleibt, aber dem war halt nicht so und deswegen haben wir sich dazu entschlossen, dass wir wechseln. Und eins muss man dazu sagen, danke an die Inge Hinterwirt, dass sie mit ihrem Team uns dort am Toskana-Park das machen lässt, weil sie war mit Eifer, mit Emotionen dahinter und sie möchte es mit uns vorantreiben und wir können jetzt zur Spur Grässer Denker, sie ein bisschen entfalten, damit meinen wir nicht zwingend, dass Grässer werden muss, sondern einfach ein bisschen anders und das ist auch schön und ich glaube, wir sehen das jetzt nicht als, wir gehen jetzt woanders hin, sondern wir sehen das jetzt als Neustart, als drum auch Gmundenrock 2.0 und können verschiedene oder eigentlich die meisten Sachen selber entscheiden und haben da keinen Einfluss von außen. Für uns ist wichtig, dass wir wieder miteinander die positiven Emotionen, die positiven Vibes, dass wir die einfach wieder da haben, dass wir da positiv in die Zukunft blicken können, dass wir diese Emotionen, die sich die Leute am Ende des Tages verdient haben, dass wir die einfach da wieder herzeigen können, dass wir mit Feuer und Flamme dahinter stehen und vor allem, dass, wie du zuerst am Anfang gesagt hast, das ist ja ein Projekt, das das ganze Jahr geht und wir wollen nicht jeden Tag über das Gleiche reden, sondern wir wollen jeden Tag über das reden, wie wir das weiterentwickeln können, wie wir das nach vorne treiben können, wie wir, was wir noch besser machen können und das ist uns das Wichtigste.
2: Veranstalten ist so eine wunderbare Sucht, das ist so was Geiles, wenn wir das machen können. Wir haben so ein Glück gehabt, dass wir das angefangen haben und aufgebaut haben und was wir schon gelacht haben und Gaudi gehabt haben. Und das ist ein bisschen verloren gegangen und nächstes Jahr drucken wir wieder drauf und das wird im Toskana-Park, ist eine traumhafte Location, wird uns das gelingen.
0: Kommen wir gleich drauf noch. Ihr habt euch daraufhin auch Veranstaltungsorte angesehen, wie Steyr, Linz oder auch rund um den Attersee. Was waren denn die Alternativen und warum war am Ende jetzt trotzdem klar, wir wollen Gmunden und den Traunsee nicht verlassen?
1: Wir haben viele Anfragen gekriegt. Wir haben ja irgendwann einmal vor ein paar Monaten so ein kryptisches Facebook-Beitrag gemacht. Damals war es für viele kryptisch, für uns war es eine ganz klare Anforderung. Wir wollen weg, wir müssen da weg. Wir halten es nicht mehr aus auf gut Deutsch am Rathausplatz.
2: Wollen da wir nicht. Wir waren so gern blieben, aber wir haben weg müssen.
1: Ja, also richtig, danke. Hast recht. Ja. Die Anfragen sind dann sehr schnell gekommen von Bürgermeistern aus verschiedenen Orten und wir haben sie dann schon sehr viele angeschaut. Eins war klar, das Ambiente wollten wir uns nicht verschlechtern und so ist es an und für sich der richtige Weg gewesen, dass wir uns am Attersee Sachen anschauen, dass wir uns am Mondsee was anschauen, Richtung Linz und Richtung Steyr haben wir Anfragen gekriegt. Und um deine Frage zu finalisieren, warum sind wir in Gmunden blieben? Weil Gmunden rockt mittlerweile echt eine coole Marke ist. Ja. Das war mir jetzt persönlich, natürlich haben wir gewusst, dass es eine coole Marke ist, aber nicht bewusst, dass das auch so eine große Marke ist. Und die hergeben, das tut keiner. Nein. Das ist jetzt kein Vergleich auf Augenhöhe, aber jetzt stell dir mal vor, Nike hätte den Hagen nicht mehr oder Adidas hätte die 3 Strich nicht mehr, sondern nur noch, sondern 4, 5, 6 oder 2 oder ganz anders. Das macht man nicht und so machen wir das auch nicht. Gmunden Rock 2.0 sagt ja für mich jetzt persönlich aus, dass es der nächste Step ist. Das ist, wenn man vom ersten in den zweiten Gang schaltet und somit können wir das Gmunden Rockt nicht zu Grabe tragen, sondern vielleicht jetzt einfach mal ein bisschen ins Abseits stellen und uns voll auf Gmunden Rock 2.0 konzentrieren. Und das ist das auch, was den Namen hergibt und dem, was man kennt und dem, was wir einfach weiter treiben wollen.
0: Und mit dem Toskana-Pakt, schauen wir jetzt gleich auch in die Zukunft, lassen wir das hinter uns. Mit dem Toskana-Pakt habt ihr jetzt einen neuen Standort gefunden. Was kann denn der Toskana-Pakt, was vielleicht der Rathausplatz nicht konnte oder umgekehrt? Was werdet ihr vielleicht auch am bisherigen Standort jetzt vermissen?
2: Also das Ambiente in der Innenstadt, das war schon großartig. Die direkte Anreise mit der Stadtregiotram war genial. Die traumhaften Kooperationen mit Schwan, mit der Transeschifffahrt und mit Gruber Hermann. Wir waren da drin so eine lästige Familie. Zum Teil können wir die Betriebe eh mitnehmen. Wir werden auch die Musiker wieder im Seehotel Schwan einbuchen. Das hat sich der Michi verdient, was sich der letzten 15 Jahre im positiven Sinne mitgemacht hat für uns. Wir gehen schon mit einem weinenden und mit einem lachenden Auge. Über das Toskana redet der Flo ein bisschen vielleicht.
1: Ja, also auch wie schon gesagt, wir können vielleicht eine Spur größer denken und nicht personell gedacht, sondern man kann das vielleicht ein bisschen ausweiten, wo wir jetzt geschaut haben, wo können wir, müssen wir die Gastro verschirmen, wann der und der Künstler kommt. Das können wir vielleicht jetzt immer ein bisschen schöner machen, das können wir ein bisschen auseinanderbraten. Ich glaube, dass man sehr, sehr viel mit Licht spülen kann. Also, dass man den Wald und auch vielleicht die Villa ein bisschen beleuchten, dass das Ganze ein wenig freundlich und einfach schön wirkt. Man kann dort und da natürlich auch, werden sicherlich die anderen vielleicht Decken mitnehmen und sich ein wenig weiter weg setzen und das vielleicht nur ein bisschen am Rand mitkriegen. Diese Sachen waren in Gmunden am Rathausplatz nicht möglich. Jetzt kann man eben die Spur größer denken und wer weiß, was dann 28, 29, 30 ist, vielleicht kann man dann auch personell größer denken, dass man vielleicht einmal nicht die Kapazität von Gmunden rockt hat, sondern vielleicht halt einmal die 1000 oder 2000 oder 1500 oder 3000 Leute mehr reinbringt, was auch immer dann.
0: Absolut. Und ich spreche jetzt bewusst von Gmunden Rock 2.0 und nicht einfach von einer Fortsetzung. Was soll beim neuen Festival jetzt anders werden und welche neuen Ideen habt ihr jetzt bereits schon im Kopf? Also haben wir ja gerade schon die Picknickdecken gehört.
1: Genau, es sind die Synergien, die sich da einfach dann ergeben, gemeinsam mit der Villa Toskana zum Beispiel, im Backstage-Bereich in einer Villa, den hat man auch nicht jeden Tag, das kommt man sich schon richtig cool vorstellen. Es ist vielleicht dann dort und da, dass der Künstler mit einem Boot anreist, also er sagt, er möchte eigentlich nicht direkt da gehen zur Bühne, sondern er möchte vielleicht übers Schlossort außen mal dann zum Steg fahren. Diese Möglichkeiten, die haben wir, vielleicht kommt das ein oder andere, ansonsten wollen wir, glaube ich, noch gar nicht zu viel verraten, weil erstens müssen wir sich selber nur genauer Gedanken machen, was wir wie machen, aber allein der Eingang schauen, wenn man hingeht, durch den Park, wenn man da ein bisschen dahin schlummert. Das ist ja unser Hauspark, sage ich mal, da. Wir rennen ja da fast täglich. Das hat schon echt ein Ambiente und hat echt schon was Cooles. Also das werden wir schon cool herrichten, dass das passt für alle.
0: Und im Toskana-Park, das habt ihr jetzt schon angesprochen, mit bis zu 12.000 Fans, habe ich gelesen, ist es möglich. Das eröffnet natürlich komplett völlig neue Dimensionen. Jetzt hast du ja schon angesprochen, 12.000, wie groß soll es werden?
2: Das wissen wir noch nicht, wie groß es werden soll. Wir haben ja jetzt bewusst gesagt, wir legen einmal die Kapazität gleich an wie bei Gmunden Rock, weil wir schauen müssen, wie verhalten sich die Besucherströme, was passiert mit den Parkplätzen, wenn da jetzt ein schöner Tag ist, ist um 6 Uhr auf die Nacht kein einziger Parkplatz frei. Da müssen wir noch die Sporthalle mit einbeziehen, die öffentlichen Verkehrsmittel in Sepp und darum war es jetzt ein bisschen grob fahrlässig, wenn wir da jetzt gleich mit 8.000 Leuten oder so loslegen. Das wollen wir nicht, es geht um die Sicherheit der Besucher und wir wollen einfach auch Qualität bringen. Fangen wir mal klar und dann schauen wir, was passiert. Und nächstes Jahr kannst du gerne nach Gmunden Rock 2.0 kommen und dann schauen wir, ob wir uns mehr trauen oder nicht.
0: Ja, sehr gut. Und jetzt kommen wir schon dazu, die Premiere von Gmunden Rock 2.0 findet jetzt vom 27. bis 30. Mai 2027 statt und heute wurden auch schon die ersten Acts bekannt gegeben. Nach welchen Kriterien stellt ihr denn das Programm für die Neustadt zusammen. Und was muss ein Act mitbringen, damit er zu Gmunden Rock passt? Und wer wird jetzt, das ist auch spannend, bei der Premiere von Gmunden Rock 2.0 auftreten?
1: Also grundlegend einmal, was muss er mitbringen? Eine coole Stimmung, ja, eine gute Musik. Und er muss die Fans einfach flashen. Das ist einmal das Wichtigste. Wir machen das jetzt ja doch schon eine Zeitl und der Mainstream ist eigentlich unser wichtigstes Thema. Das ist einfach, die breite Masse sollte damit erreicht werden. Und das schaffen wir, glaube ich, auch. In den letzten Jahren ist uns immer gut gelungen. Es ist nicht immer einfach, es ist immer ein Husarenritt, dass man dann wirklich 3 respektive 4 Künstler kriegt. Auf das legen wir uns einfach aus und dahin, dass wir coole Künstler kriegen, dass wir eine Gaudi haben, dass die alle das auch spüren, dass wir kleine Truppen sind, dass wir sehr familiär unterwegs sind. Das ist so das Wichtigere.
2: Also wir haben nächstes Jahr mehr oder weniger von Ried mitgenommen, die Amy McDonald, an Worldstar, richtig cool, die in Ried eine gigantische Show abgezogen hat, da freuen wir uns schon total. Und nächstes Jahr wird auch Wanda wieder auf Tour sein, die haben jetzt eine längere Auszeit gehabt und wird auch bei uns, bei Gmunden Rock 2.0 im Toskana Park performen.
0: Sehr schön.

0: Und jetzt nach 15 Jahren Rathausplatz ist der emotionale Abschied sicher nicht ganz einfach. Gibt es trotz aller Schwierigkeiten auch einen Moment, in dem man mit Wehmut auf den Rathausplatz zurückblickt und sagt, das war jetzt eine wirklich großartige Zeit?
1: Ja, selbstverständlich, sonst hätten wir es nicht 15 Jahre lang gemacht. Es ist ja nicht so, dass wir jetzt sagen, das war jetzt alles blöd und es war alles schlecht und so weiter. Ganz im Gegenteil, wir haben da 15 fantastische Jahre gehabt. Wir haben 15 Jahre lang richtig coole Künstler da begrüßen dürfen und nur für wichtiger, viele tausende Besucher, die was da gerade gehabt haben. Und das Ambiente spricht sowieso für sich. Also wenn der Künstler da rausschaut und wir dürfen das ja beim Begrüßen einmal machen, dass man da über die Menge dann am Traunsee schaut. Ja. Das wird sich natürlich jetzt zur Spur verändern, weil die Bühnen halt anders steht. Aber in Summe ist das jetzt nicht so, dass man jetzt sagt, das war alles schlecht. Ganz im Gegenteil, es war super und war eine coole Zeit und die möchte man nicht missen und werden wir nicht missen.
2: Es war eine lange Zeit, gigantisch, die Reise, die wir da gemacht haben, ist so unglaublich. Irgendwie haben wir mit dem Faschingszelt angefangen und dann haben wir gesagt, hey, machen wir was Größeres und das ist, dass das so gigantisch aufgeht, so viel Spaß macht, dass wir da so viel Freude verbreiten. Also es waren schon wirklich super Momente und auch wir untereinander. Wir sind ja Sandkistenfreund. Das ist ja auch nicht immer einfach, Entscheidungen gemeinsam zu treffen. Aber wir sind so zusammengewachsen. Also es ist einfach so, was da passiert ist, ist einfach cool. Irgendwie kann man es manchmal total schwer in Worte fassen.
1: Also der Robert ist ja der Ödere, der ist ein wenig länger in der Sandkiste gesessen wie
2: ich. Ich bin aber früh für ihr gerannt wie du. Ich bin mit 10 Monaten, habe ich schon Gehkinder, da bist du noch im Wagerl angeführt worden.
1: Mindestens 2 Jahre. Ja.
0: Also zum Abschluss der Blick jetzt nach vorne. Wenn wir uns im Sommer, und du hast mich schon eingeladen, 2027 nach der ersten Ausgabe im Bunten Rock wieder zusammensetzen, was muss passiert sein, damit ihr beide sagt, ja, genau so haben wir uns die Neustadt jetzt vorgestellt.
2: Super ist, wenn der Petros ein bisschen mitspielt. Also ein schönes Wetter hilft da immer mit. Und wenn da drüben alle Musiker da waren, wenn die Leute alle happy waren und wenn das so in einer Qualität funktioniert wie am Rathausplatz, vielleicht nur besser, dann glaube ich, ist das schon eine geile Geschichte.
1: Dem gibt es nichts hinzuzufügen.
0: Sehr schön. Dann, wie auch jeder Gast in meiner Sendung, die Frage wisst ihr schon, dürft ihr auch jetzt noch natürlich zu einem Song zum Abschluss wünschen. Welchen Song darf ich denn auch für euch spielen?
1: Ja, dementsprechend würde man natürlich ganz gerne einen Hit von Wanda hören, bei Niemand anders. Ich glaube, wenn man sich den Song anhört, dann braucht man nicht viel dazu sagen. Wir freuen uns, wenn Wanda nächstes Jahr zu uns kommt, wenn wir mit denen eine coole Performance haben, wenn die Fans da sind, wenn sie mitsingen, mitschlummern, wenn sie eine Gaudi haben und wenn wir den Toskana-Park so bespielen dürfen, wie es wir schon im Kopf haben, dann wird es cool werden. Und wenn es jetzt bei Niemand anders zuhört, dann ist das ein richtig geiler Song, auf den wir uns jetzt alle freuen.
0: Absolut. Florian Werner und Robert Zahner, vielen Dank, dass ihr heute bei mir im Salzkammer Talk zu Gast wart. Beziehungsweise ich ja bei euch im neuen Büro zu Gast sein durfte und dass ihr uns einen so spannenden Einblick in 15 Jahre Gmunden Rock gegeben habt. 15 Jahre Rathausplatz, das sind 15 Jahre voller Musik, großer Künstler, tausende Besucher und unzähliger Geschichten. Und auch wenn dieses Kapitel jetzt zu Ende geht, ist es schön zu wissen, dass die Geschichte von Gmunden Rock weitergeschrieben wird. Mit Gmunden Rock 2.0 wartet ab Mai 2027 im Toskana-Park ein neues Kapitel auf euch mit neuen Möglichkeiten, neuen Ideen und hoffentlich wieder ganz vielen unvergesslichen Konzertmomenten. Ich wünsche euch jetzt schon für die Neustadt ganz, ganz viel Erfolg. Ich weiß, wir sehen uns sowieso nochmal. Gute Nerven und vor allem weiterhin die Leidenschaft, die ihr in den vergangenen 15 Jahren in dieses Festival gestellt habt. Und vielleicht sehen wir uns dann spätestens vom 27. bis 30. Mai im Toskana-Park wieder, wenn es erstmals heißt Gmunden Rock 2.0. Dankeschön.
2: Vielen Dank, die Leidenschaft versprechen wir in die Leute, die legen wir mit und auch geile Konzerte. Danke, dass du bei uns zu Gast warst.
1: Danke dir, Moritz.
0: Dankeschön. Das war sie, die 43. Ausgabe des Salzkammer Talks. Nachzuhören jederzeit auf der Homepage des Freien Radio Salzkammer, gut im Podcast-Bereich. Oder wenn Sie diesen nicht finden, dann auf cpr.media/Salzkammer Talk. Ich bedanke mich auch heute wieder bei Ihnen für Ihr Interesse, fürs Einschalten. Wünsche Ihnen noch einen schönen Freitag, ein schönes Wochenende und kommen Sie gut durch den restlichen Oktober. Wir hören einander dann im November wieder, nämlich am 6. November, wie immer direkt nach dem FAS Kulturkalender um 17.05 Uhr hier im Freien Radio Salzkammergut. Und jetzt gibt's noch den Wunschsong meiner heutigen Gäste. Hier ist Wanda mit Bei Niemand anders. Einen schönen Abend mit dem FAS-Programm wünscht Moritz Reisenberger.

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1: Grüß euch und willkommen da heute im Bodischl beim freien Radio Salzkammergut. Wir machen Programm für euch aus der Umgebung, aus der Region. Viel Spaß!

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3: Mit dem Wochenende vor der Tür begrüße ich ganz herzlich am Freitag, den 2. Oktober 2026 im Freien Radio Salzkammergut zum Kalender. Ich bin Yaminia Baguada und begleite heute mit Programmtipps rund um die Veranstaltungen in unserer Region. Bereits gestern angeschnitten die Regatta-Wassertage, die von Freitag, dem 2. Oktober bis 4. Oktober stattfinden, laden zu einer Multivisionsshow ein.
4: Hier ist Sabine Pommer und ich möchte euch einladen, im Rahmen der Regatta-Wassertage rund um den Attersee bei einigen interessanten Veranstaltungen teilzunehmen. Besonders lege ich euch ans Herz die Multivisionsshow Das Wasser der Alpen im Klimawandel der Zeit und die Bedeutung für den Attersee. Diese findet am Freitag, den 2. Oktober von 16 bis 18 Uhr in der Naturpark Mittelschule Schörfling statt. In dieser Multivision-Show nehmen Fotograf, Alpinist und Autor Bernd Ritschl und Michael Ruhland das Publikum mit auf eine eindrucksvolle Reise durch die Alpen. Viele Jahre fotografierte Ritschl die Gletscher und erkannte dabei immer deutlicher, welche Auswirkungen ihr Rückgang auf den Wasserhaushalt von Mensch und Natur, auf Tourismus, Landwirtschaft, Seen und Flüsse hat. Gemeinsam mit Christian und Felix Neureuther waren Ritschl und Ruhland in zahlreichen Regionen der Alpen unterwegs. Sie begleiteten Wissenschaftler, Umweltschützer, Bergbauern und Fischer und beschäftigten sich mit den Veränderungen des Wasserhaushalts und möglichen Lösungen für die Zukunft. Diese Veranstaltung wird im Rahmen der Regatta Wassertage kostenlos angeboten. Bitte Anmeldung unter gemeinde@schoerfling.eu und wir freuen uns sehr auf euer Kommen und aufs Mitdiskutieren.
3: Zeichnung, Nichtzeichnung. Die Ausstellung am Samstag, den 3. Oktober um 11 Uhr, ist in der Schiffsanlegestelle Kammer Schörfling zu sehen. Neugierig geworden? Einfach vorbeischauen und selber nachsehen. Zeichnung, Nichtzeichnung. Am Samstag, den 3. Oktober um 11 Uhr bei der Schiffsanlegestelle Kammer Schörfling. Offenes Singen mit dem Stadtchor Liedertafel. Am Samstag, den 3. Oktober von 16 bis 18 Uhr, lädt der Stadtchor Liedertafel zum offenen Singen im Festsaal der Landesmusikschule Vöcklabruck ein. Im Mittelpunkt stehen das gemeinsame Singen, die Pflege der Stimme sowie das Erarbeiten von traditionellen und modernen Liedern. Jeder, der möchte, kann kostenfrei teilnehmen. Offenes Singen mit dem Stadtchor Liedertafel. Am Samstag, den 3. Oktober von 16 bis 18 Uhr in der Landesmusikschule Vöcklabruck. Weitere Informationen gibt es unter voeklabruck.at. Gemeinsamer Auftritt USA und Österreich. Am Samstagmorgen, dem 3. Oktober um 20.30 Uhr, spielen Hippie Death Cult aus den USA gemeinsam mit Glory Dead aus Österreich im Kino Ebensee. Hippie Death Cult verbinden Heavy Psych und Stoner Rock mit psychedelischen Klangwelten und progressiven Elementen. Die Band aus Portland hat bereits mehrere Alben veröffentlicht und Konzerte in Europa und Nordamerika gespielt. Im Hintergrund auch eine kleine Hörprobe. Also, morgen, Samstag, 3. Oktober um 20.30 Uhr im Kino Ebensee. Tickets gibt es an der Abendkasse oder online auf kupfticket.com. Mehr Infos online unter kino-ebensee.at. Sehr viel zu erzählen würde es geben über die lange Nacht der Museen, denn in ganz Österreich sind viele Städte mit eingebunden und ermöglichen späte Abendbesuche, Nachtbesuche in den Museen. Wir heben eines heute hervor, so wie gestern. Badischl ist heute für Klabruck dran. Zu den Schauplätzen gehören unter anderem das Heimathaus und Stadtmuseum, die Galerie Lebzelterhaus, das Museum der Heimatvertriebenen und das Kleinstadtbiotop. Samstag, 3. Oktober, 18 bis 22 Uhr an verschiedenen Orten in Vöcklabruck. Mehr Informationen unter langenacht.orf.at. Wir hier im Freien Radio Salzkammergut wünschen einen wundervollen Freitag, viel Freude bei den Veranstaltungen und vielen herzlichen Dank fürs Zuhören. Hier am Mikrofon Yaminia Baguada.
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Ich habe einmal die Geschichte gehört, dass wenn Gregory Isaacs mit seinem Cabrio in London vor einem Club am Abend stehen geblieben ist, dann hätte niemand dieses Auto berührt oder nur versucht zu stören. Gregory war unantastbar.

Freut mich, dass ihr eingeschaltet habt zu einer Stunde Reggae Sounds und ein paar Hintergrundgeschichten dazu. Am Mikrofon Werner Kraft.

In dieser Sendung gibt es eine größere Auswahl an Songs aus der Anfangszeit des Reggae und eine Aufnahme aus der Zeit vor dem Ska und Rocksteady aus Jamaika, nämlich von Louise Bennett Coverley, von der man an Fox

Aber wie immer in meiner Sendung werden auch die aktuellen Sounds aus der außergewöhnlichen Vielfalt des Reggae nicht zu kurz kommen. Und bevor jetzt Prince Buster zum Richter wird, starten wir mit einem relativ Newcomer in die Sendung. Viel Freude in der nächsten Stunde. Hier ist der Fabulous Jalil, Currency Called Time.

Currency Called Time. Tja, Lil. Vor kurzem bin ich über einen Song von 1967 gestolpert. Ich habe mich so amüsiert, dass ich mir gedacht habe, der muss in die Sendung. Prince Buster schlüpft in die Rolle eines Richters, der in Kingston einen Rudy verurteilt. Mit schönstem Juristenenglisch. Als Rudys wurden natürlich die kleinen und großen Gangster bezeichnet, die Rude Boys. Also jetzt Prince Buster aus dem Jahr 1967 und danach Joe White mit Rudy's All Around. But now, Judge Dredd.

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ja, Betty Paget, My Eyes Adore You, 1977. Der nächste Song in meiner Tracklist ist vor fast 80 Jahren in Jamaika aufgenommen worden. Louise Bennett Coverley, besser bekannt als Miss Lou, wurde 1919 in Kingston, Jamaika geboren und gilt als eine der wichtigsten Persönlichkeiten der jamaikanischen Kultur. Sie war Dichterin, Schauspielerin, Sängerin, Folkloristin und Radiomoderatorin. Besonders bekannt wurde sie aber dafür, dass sie das jamaikanische Patois, also die Alltagssprache, in ihren Gedichten, Liedern und Auftritten verwendet hat und damit zu einem wichtigen Teil der jamaikanischen Kultur geworden ist. 1945 hat sie ein Stipendium gekriegt und hat in der Royal Academy of Dramatic Art in London studiert. Sie ist dann später wieder zurückgekehrt nach Jamaika. Übrigens hat sie einen eigenen Sender auf BBC gehabt, einen Radiosender. Ein bekanntes Beispiel für das traditionelle jamaikanische Lied ist zum Beispiel Linstead Market. Das Lied stammt aus der jamaikanischen Volksmusik und gehört natürlich zum Mento. Das ist die frühe Form von Ska und die wirklich jamaikanische Musik aus der frühen Zeit. Linstead Market, der nächste Song, ist nicht nur ein fröhliches jamaikanisches Volkslied, sondern auch ein kleines Stück Kulturgeschichte, die eben von Louise Bennett Coverley, wie sie verheiratet und geheißen hat, aufgenommen worden ist. Sie hat übrigens sehr lange in Gordontown gelebt. Das ist ein bisschen nördlich von Kingston, ein paar Minuten nördlich. Und dort steht auch eine wunderbare große Bronzestatue von ihr. Aber jetzt Linstead Market, Louise Bennett, Miss Lou.

0: Bob Andy, Let Them Say. Und davor die berühmte Miss Lou. Weiter mit einem der prägendsten Songs für den Reggae und die Rastafari-Bewegung. 1969 hat Rodney Winston als Burning Spear drei Songs bei Sir Coxon Dodd im Studio One vorgespielt. Der Song Door Peep wurde von Coxon ausgewählt und ist als Debut-Single von Burning Spear in die Musikgeschichte eingegangen.
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Wir hören gerade Clats and Fear on, Trot On aus dem Jahr 2022, relativ neu. Und jetzt zu einem gleichnamigen Song von Culture, aufgenommen 79. Wie immer würde jetzt mein Freund Jar Biggs in Jamaika sagen: Listen, it's Josie Hill. Here's Culture mit Josie Hill, Trot On.

Oh yes, best kept secret von Kelisa. Wir sind wieder im aktuellen Musikgeschehen angekommen. Eine Produktion von JFX gibt's als nächstes, brandneu. Er hat den Song The Cure and the Cause von Fish Go Deep aus dem Jahr 2005 neu aufgenommen. Und zwar mit Musiker im Studio in Onset. Tracy K. Vocals, The Cure at the Cause.

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1: The Cure and the Cause, die neue Produktion von Shy FX. Wir nähern uns schon wieder dem Ende der Oktobersendung von Blue Mountains Radio. Ich freue mich, dass ihr dabei wart und ich freue mich auch, dass es das freie Radio gibt. In letzter Zeit sind auch wieder sehr coole neue Sendungen bzw. Sendungsmacher und Macherinnen dazugekommen. Schaut's noch auf der Homepage. Meine Sendung mit Jamaica Vibes wird am Freitag, 6. November bzw. Samstag danach wieder on air gehen. Sämtliche Sendungen zum Nachhören auf cba.media oder auf der Seite vom Freien Radio Salzkammergut. Ich wünsche einen schönen Herbst. Werner Kraft am Mikro, aufgenommen in Gosau. Und jetzt die junge Coffee oder jetzt Original Coffee, wie sie sie jetzt nennt, hat einen Tag nach meiner letzten Sendung einen neuen Song ausgebracht. Der wird jetzt nachgereicht. Here is Coffee.

0: Einen wunderschönen guten Morgen, Tag, Abend. Ihr hört das freie Radio Salzkammergut und dazu kann ich nur sagen, mein Name ist Jasmo und good for you.
1: Was nun kommt, war schon einmal da. Aber wir sind ganz neu. Deshalb ist alles, was sein wird, neu. Was nun also folgt, hast du vielleicht schon einmal gehört, aber du warst ein anderer. Deshalb sperre die Ohren auf und höre diese Sendungswiederholung.
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0: Jetzt live aus dem Studio in Bad Ischl.
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3: Tanzbar Selbstbedienung. Sehr geehrte Zuhörende, für die nun folgende Sendung empfehlen wir, einige Sicherheitsvorkehrungen zu treffen.
0: Spitze und zerbrechliche Gegenstände sollten sich in verlässlicher Verwahrung befinden.
3: Nehmen Sie sich einen Augenblick Zeit, um sich mit der Beschaffenheit Ihres Tanzparketts vertraut zu machen.
0: Wir empfehlen für die folgende Stunde geeignetes bis gar kein Schuhwerk.
3: Und wünschen gute und sichere Unterhaltung.
0: Ja, hallo und willkommen zu einer neuen Ausgabe der Tanzbar Selbstbedienung.
3: An den Reglern und an den Mikros wie üblich für euch DJ Obergescheid und
0: Andy Thunder. Und wir haben heute ein paar Songs in petto mit einem Thema, das für Erwachsene und auch zunehmend für Jugendliche relevant sein könnte. Um was geht's denn heute?
3: Ja, jedenfalls nicht um Rückenschmerzen oder Social Media Feeds, sondern um
0: Verantwortung.
3: Und da singen euch jetzt Molokovers

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0: Die Fantastischen Vier. Ich ist ich ist ich ist ich.
1: Also ich und ich und ich und ich ergibt vier.
0: Genau. Wir bereiten uns ja immer wahnsinnig gut vor, liebe Hörerinnen und Hörer, auf diese Tanzbar-Selbstbedienung. Und ich habe mir überlegt, ich möchte was von den Fantastischen Vier spielen zu unserer Sendung zum Thema Verantwortung.
1: Ja, wir haben immer wieder die schwerwiegenden Themen, zu denen wir das Tanzbein hier schwingen im FRS-Studio. Und da haben wir heute das Thema Verantwortung ausgesucht. Warum die Fantastischen Vier?
0: Ja, eigentlich habe ich ein anderes Lied ausgesucht gehabt. Ich habe schon wieder vergessen, was das war. Bin dann auf diesen Titel gestoßen und habe mir gedacht, was ist das für ein Titel? Ich muss das anhören. Und dann habe ich es angehört und habe mir gedacht, das ist wunderbar, weil in der ersten Strophe geht es darum, dass man sich nichts zum Essen aussuchen kann und sich nicht entscheiden kann. Und das sind auch so große Verantwortlichkeiten einfach im Leben.
1: Und den Song davor, den hast du ja auch mit dem Thema schon ein bisschen im Kopf ausgesucht.
0: Ja, genau. Moloko Cannot Contain This. Erstens einmal ein super Track, wie wir gerade beim Rumhopsen hier im Studio bemerkt haben zum wiederholten Mal. Und zweitens, Cannot Contain This war irgendwie so das Gefühl von, es geht sich alles irgendwie nicht mehr aus. Ich glaube, das kennen wir alle, oder?
1: Ja, da können wir vielleicht auch mit Moloko ein Lied darüber singen.
0: Aber ich kenne ein paar Leute, bei denen habe ich das Gefühl, es geht sich immer alles aus. Vor allem, dass man zusammen ist und dass man sich gegenseitig gut tut, wie jetzt auch die Fantastischen Vier gesungen haben. Und zwar ist das eine Runde von Frauen, die jetzt gerade in Spital am Pyhren gemeinsam Urlaub machen. Ich kann leider nicht dabei sein, schicke aber sehr viele liebe Grüße und Bussis aus dem Radiostudio. Und das sind lauter, liebe DJ Andy Thunder, lauter Mädchen mit Plan.

0: Ja, Zweiraumwohnung waren das mit Mädchen mit Plan und die meinen das natürlich ein bisschen anders, als ich es vorhin gemeint habe. Liebe DJ Andy Thunder, ich glaube, du hast das bestimmt auch verstanden, so wie unsere Zuhörerinnen und Zuhörer da draußen.
1: Ja, aber man kann ja die Sachen auslegen, wie sie einem gerade passen. Auch das gehört ein bisschen in die Verantwortung von Radiomachenden dazu.
0: Genau, und auch von Radiohörerinnen und Hörern. Der Titel ist einfach super, Mädchen mit Plan.
1: Und super zum Tanzen.
0: Sehr schön. Hoffentlich seid ihr gut eingestimmt da draußen. Was
1: Ja.
0: kommt als nächstes?
1: Als nächstes geht es weiter mit auch schwerwiegenden Themen, nämlich dem Geschirrspüler. Ein wichtiges Element in einem Haushalt, speziell wenn der Partner dafür zuständig ist und sich überlegen muss, wie er denn die Partnerin zufriedenstellt beim Geschirrspülen. Und dann ist es manchmal nützlich, wenn man sich einfach so ein Drum zulegt.

0: Ja, der Song geht raus an alle, die am Freitag nicht fortgehen, sondern andere Dinge zu tun haben.
1: Und in Schmutzwäschebergen versinken oder sich diese untertan machen.
0: Ja, und der Song davor hat natürlich auch wunderbar gepasst. Gotta Do the Housework von den B-52s.
1: Und davor waren übrigens Fujiya und Miyagi mit Dishwasher. Ja, und wer sich jetzt da draußen fragt, was höre ich hier bitte?
0: Was ist dieser Wahnsinn? Dieser Wahnsinn nennt sich Tanzbar Selbstbedienung. Einmal im Monat schwingen hier DJ Andy Thunder und
1: DJ Obergescheid
0: das Tanzbein für euch, mit euch, rund um euch im E-Tier.
1: Genau, und uns ist hier nichts zu peinlich. Wir reißen uns den Dodel over im Studio. Ein Glück, dass wir im Radio sind und nicht im Fernsehen. Wir würden das Ganze nicht im Fernsehen machen.
0: Aber hoffen natürlich, dass ihr euch genauso zum Dodel macht wie wir da draußen.
1: Das wäre das Ziel.
0: Genau, zwischen Wäschebergen und Geschirrspülern und anderen Verantwortlichkeiten, weil wir haben ja heute ein Thema in der Sendung.
1: Genau, die Verantwortung und wie irgendwie muss immer irgendwie alles gemacht werden, nicht wahr?
0: Ja, das ist die Krux an der Sache und an dem Erwachsenwerden irgendwie muss man sich um Dinge kümmern, auch wenn es gerade nicht so lustig ist.
1: Ja, und weil es irgendwer machen muss, macht's für uns
0: die Jasmo und die Klangkantine mit Mach, Mach, Mach.
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0: Ja, unsere treuesten Hörerinnen und Hörer haben vielleicht eine Ähnlichkeit erkannt. Das war I Can't Get My Shit Together von Baby Queen. Und da gab es ja schon mal was Ähnliches in der Tanzbar Selbstbedienung.
1: Genau, nämlich die Ausgabe mit Get Your Fucking Shit Together.
0: Ja, das ist so quasi der Nachfolger, wenn man dann draufkommt, alles kann sich irgendwie trotzdem nicht ausgehen mit der Verantwortung. Aber wir wollen euch trotzdem auch darauf hinweisen, es ist nötig. Manchmal muss man da einfach durch und die Sachen einfach machen.
1: Genau, also die Ambivalenzen des Lebens, damit setzen wir uns auch hier auseinander in dieser Sendung, die fürs Erste ein wenig unterhaltsam rüberkommt, aber lange nachwirken wird in euch.
0: Und auch hervorragend dafür geeignet ist, sie sich nachzuhören und in verschiedenen Lebenslagen einzusetzen. Wir hatten ja vorhin den Hausarbeitsblock mit Housework und Dishwasher und Waschstock. Und ein kleiner Hinweis, die Tanzbar-Selbstbedienung kann man auch zum Putzen hervorragend als Hintergrund heranziehen.
1: Ja, genau. Also wenn man schon putzen muss, dann bitte zumindest unterhaltsam, und da eignet sich unsere Sendung, die man auf freiesradio.at nachhören kann, ausgezeichnet. Übrigens gibt es auch die ganzen Playlists, also die Tracklists aus unseren Sendungen, wenn man auf cba.media geht, im großen, weiten Internet und dann einfach die Tanzbar-Selbstbedienung eingibt. Da sollte man dann auch die jeweiligen Ausgaben finden, wo unsere Tracklisten drauf sind, falls wer wirklich da in die tiefe investigative Recherche eintauchen möchte.
0: Man könnte das sozusagen schon auf die To-Do-Liste stellen. Und die Musik, die ihr vorhin schon ein bisschen reinklingen habt hören, die stammt von den Cousins Like Shit. Wir dachten, das passt gut zu I Can't Get My Shit Together mit dem großartigen Song To-Do-List.

0: Bescheid, was wir gerade gehört haben.
1: Das waren Kuschin mit Hide You. Wirklich ein traumhafter Song, ja, da gebe ich dir ganz recht.
0: Und davor hatten wir die Aufforderung von Gossip, Get a Job und die Cousins Like Shit To-Do-List.
1: Ja, genau. Vielfältig ist das Thema Verantwortung. Ihr seht die Verbindungslinien zu diesen tollen Songs, die wir für euch ausgesucht haben, liebe Hörerinnen und Hörer. Ich hoffe, ihr habt auch schön getanzt zu den letzten Liedern da.
0: Ja, und manchmal, und deshalb kommt auch Hide You ins Spiel, ist es auch gut, wenn man die Verantwortungen so ein bisschen irgendwo verschwinden lässt oder sich da vielleicht davor versteckt oder auch die Wäscheberge vielleicht einfach mal unter das Bett reinstopft.
1: Genau, dann ist man vielleicht nicht so brav wie sonst.
0: Ja, aber manchmal muss das auch sein. Aber die Guten werden nicht immer die sein, die dann am Schluss gewinnen. Und das weiß auch Billie Eilish. Sie hat einen Song geschrieben, wo es zwar um sie persönlich geht, aber auch um ein anderes großes Thema. Sie ist auch eine Verbinderin zwischen den alltäglichen und den großen Themen, die Jugendliche bewegen. Und in dem Song All the Good Girls Go to Hell singt sie zwar über die Mädchen, aber auch über den Klimawandel.

0: Ja, wer singt denn da von Responsibility so gefühlvoll und lässig und cool, liebe Andi?
1: Ja, das war die Ella Haber, frisch für uns eingeflogen aus Sydney. Ein wunderschöner Song, wo es darum geht, dass man seine eigenen Gefühle manchmal zurückstecken muss, um anderen Leuten ihre Gefühle stehen zu lassen. Also auch eine Art von Responsibility.
0: Ja, und das war's eigentlich auch schon mit unserer Ausgabe zu diesem Thema. An den Mikrofonen immer noch für euch
1: DJ Andi Thunder
0: und DJ Overgescheit. Und wir spielen euch jetzt dann gleich raus mit einem Song, der jemanden ganz lieb grüßen soll.
1: Ja, wir grüßen DJ Plappergei, die leider ausgeflogen ist hier aus dem großen Nest hier in Bad Ischl, aber vielleicht uns trotzdem hört.
0: Da drüben in Klagenfurt. Und sie hat uns, sie war einmal zu Gast bei uns in der Sendung und hat sich einen Song gewünscht, der fantastisch in diese Sendung passt zum Thema Verantwortung, weil da geht es um nichts weniger als um den Zusammenhalt der Welt.
1: Ja, und der hängt ja von den Beinen der Tanzenden ab. Also wir tragen alle zusammen hier in der Tanzbar und ihr da draußen als Hörerinnen und Hörer zum Zusammenhalt der Welt bei.
0: Genau, also ganz egal, wo ihr seid, ob in Klagenfurt, in Spital am Bürn, in Bad Ischl, Vöcklabruck, Sydney, wo auch immer. Wir haben uns gefreut, dass ihr uns zugehört habt. Schicken liebe Grüße nach draußen.
1: Und bis zum nächsten Mal in der Tanzbar Selbstbedienung.
0: Jeden ersten Freitag im Monat hier im Freien Radio Salzkammergut. Baba!

0: Das war eine Sendungswiederholung. Wiederhören macht Freude.
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einen wunderschönen Abend live aus der Radio Rockbar im offenen Kulturhaus in Vöcklabruck im Radionest. Ja, die Woche ist vorbei. Ich hoffe, ihr habt es gut überstanden. Ich darf euch begrüßen bei mir heute und muss vorab sagen, es wird eine besondere Sendung werden, weil normalerweise würde ich jetzt meine Gäste vorstellen, die gegenüber von mir Platz genommen haben. Aber heute habe ich leider keine Gäste. Wie gesagt, Krankheiten gingen um und sie haben mir leider relativ kurzfristig absagen müssen. Aber ich kann euch versprechen, beim nächsten Mal habe ich wieder mindestens zwei fähige Musiker oder Musikerinnen vor mir sitzen und kann mit denen plaudern. Aber nichtsdestotrotz lassen wir uns den Abend nicht vermiesen. Im Gegenteil, das wird ein richtig schöner Streifzug durch die österreichische Rocklandschaft, wo ich ein paar meiner Lieblingssongs vorspielen werde und vielleicht auch die ein oder andere Anekdote dazu zum Besten gibt. Und wie gesagt, wenn mal was nicht funktioniert, wenn Sachen einfach nicht so sind, wie es sind oder wie es sein sollen, dann ärgert man sich. Aber eigentlich kann man ja sagen, macht ja nichts, weil irgendwer muss sprichwörtlich immer der Trottel sein. Mit diesem schönen Satz darf ich gleich zum ersten Lied überleiten, das ich für euch mitgebracht habe. Und zwar ist es die sehr, sehr, sehr legendäre Band Grauschädel mit dem Titel Macht ja nichts. Ich wünsche euch viel Spaß.

Genau. Das mochte nichts, singen die drei fantastischen Herren aus der Region rund um Wels. Ja, mochte nichts. Jeder von uns kennt es. Manchmal funktionieren einfach Dinge nicht und man ärgert sie und denkt sich, warum passiert das ausgerechnet mir? Und ganz ehrlich, es ist oft die Gefahr, dass man da ein bisschen ins Selbstmitleid abgleitet. Und ich glaube, die Grauschädelnummer ist wirklich ein gutes Mittel dagegen, dass man nicht zum Trübsalblasen anfängt, sondern positiv nach vorn schaut. Da fällt mir ein Zitat, ich glaube, es ist von Woody Allen, der gesagt hat, Komödie ist Tragödie plus Zeit. Das heißt, alles, was wir so erleben, alles, was uns so widerfährt, ist vielleicht am ersten Augenblick schlimm und drückt die Stimmung gewaltig. Aber wenn man das ein oder andere Mal dann drüber geschlafen hat, kann man irgendwann mit einem Lächeln zurückblicken und sich denken, ja, macht ja nichts. Ja, wie gesagt, die Grauschädel sind wirklich eine meiner Lieblingsbands. Darum war ich ehrlich gesagt auch ziemlich traurig, wie es 2024 gesagt haben, ja, das war's. Sie hören auf als Band, sie orientieren sich neu. Ich habe da im Vorfeld mit dem Sänger, mit Mölke, also known as Philipp Sikora im bürgerlichen Namen, ein Interview gemacht, wo ich mit ihm geredet habe über die Abschiedstour, beziehungsweise wie es jetzt dann weitergeht mit Erna, was so ansteht. Und ich muss ganz ehrlich sagen, ich habe es irgendwie gespürt zwischen die Zeilen, dass der Abschied, den sie da vorhaben, nur einer auf Zeit ist. Und umso schöner war es, und im Nachhinein bin ich froh, dass ich recht gehabt habe, wie es dann wieder live auf der Bühne losgelegt haben, zwar ein bisschen mit anderer Besetzung, aber immer noch mit derselben Energie. Und das erste Mal, wo ich es dann wieder gesehen habe, war in Linz als Vorband von einer anderen guten Band, die ebenfalls aus drei Oberösterreichern besteht, die mindestens genauso cool sind und die ganz ehrlich eine ziemlich steile Karriere hingelegt haben. Sie haben eigentlich immer gern Musik gemacht, auch auf der Straße, unkompliziert, locker und so weiter. Mittlerweile sind sie nicht nur dem Geheimtipp mehr oder weniger entschlüpft, sondern sind richtig, richtige österreichische Musikstars, die in diversen Radiostationen im In- und Ausland gefragt sind und wie gesagt absolut gute Musik machen und dennoch voll am Boden geblieben sind. Ich glaube, ein paar von euch werden schon geschnallt haben, wenn ich da jetzt meine. Und zwar geht es da um die absolut legendäre und super tolle österreichische Band Volkshilfe. Abend mit den drei Jungs habe ich schon mal die Ehre gehabt, dass ich reden habe dürfen. Ich muss sagen, sie sind wirklich, wirklich, wirklich sehr sympathische und nette Menschen. Aber sie sind nicht nur nette Menschen, sondern sie sind in einer Art und Weise auch schöne Menschen. Und darum möchte ich die nächste Nummer widmen an alle schönen Menschen. Und mit schönen Menschen meine ich jetzt nicht unbedingt optisch, sondern schöne Menschen sind einfach ganzheitlich schön. Jeder hat so einen Menschen, jeder kennt, wen er mag. Und genau für die ist das Lied jetzt gewidmet. Ich wünsche euch viel Spaß. Wir gehen jetzt ein bisschen ruhiger, aber keine Sorge, wir drehen dann wieder ordentlich auf. Aber jetzt kommt Volkshilfe mit schöner Menschen.

Ja, schöne Menschen, schöne Musik. Das war die Volkshilfe. Wie gesagt, ich habe die Ehre gehabt, dass ich mit den drei Burschen in Wien ein Gespräch oder ein Interview führen habe dürfen, im Zuge von einem Auftritt von einer. Und ich habe damals überlegt, ja, was stelle ich denen für Fragen? Und wollte mir natürlich auch gut vorbereitet wissen und so ins Gespräch gehen. Und habe mir gedacht, sie sind irgendwie für mich, was die Genrezuteilung einer Musik betrifft, nicht eindeutig greifbar. Weil es ist jetzt nicht unbedingt Rockmusik, es ist nicht unbedingt Popmusik, es ist einfach, es sind so viele Einflüsse, die da mit ihnen spielen. Und wir haben da doch ein schönes Teil über das geplaudert, auch zu viert, und haben viel gelacht und haben irgendwann dann den Begriff Austrofolk entdeckt. Und der ist wirklich zufällig vor einer Sekunde auf die andere da gewesen. Und das war nicht nur ein Kompromiss, auf den wir sich alle einigen haben können. Ich habe jetzt mittlerweile gesehen, er steht auch bei etlichen Hashtags, wenn sie in die sozialen Medien was posten da. Und es freut mich, dass ich sagen kann, okay, der Begriff oder dieses Genre ist entstanden in einem gemeinsamen Gespräch mit mir. Ja, wie gesagt, es sind schöne Erinnerungen, die ich euch da zu jeder Nummer, die wir da heute hören, erzählen kann. Und schöne Erinnerungen sollte man sich auf jeden Fall halten. Apropos Schönheit. Schönheit, wie gesagt, kann ja rein optischer Natur sein, kann auch andere Natur sein. Aber Schönheit kann auch in gewisser Weise ein Fluch und ein Segen zugleich sein. Und mit der Überleitung möchte ich zur nächsten Nummer kommen. Das ist die erste, die englischsprachig ist, aber dennoch von einer tollen österreichischen Band ist. Ich spüre euch jetzt mal vor und nachher erzähle ich euch, wie ich zu der gekommen bin. Viel Spaß mit Julia und Beautiful.

Ja, das waren Julia mit Beautiful. Ihr hört immer nur die Radio Rockbar, live aus dem OKH in Vöcklabruck im freien Radio Salzkammergut. Und apropos Salzkammergut, vielleicht haben wir den einen oder anderen Cineasten unter euch, der sich gedacht hat, weiß nicht, das Lied, das verbinde ich irgendwie mit einem Film, der im Salzkammergut spielt. Und ich kann nur sagen, ja, es ist ein Soundtrack, und zwar von einem Kinofilm, ich glaube aus dem Jahr 2006, mit dem vielsagenden Namen In drei Tagen bist du tot. Das ist ein wirklich, finde ich, gut gemachter Horrorfilm made in Austria, der im Salzkammergut spielt, wo ich mir ehrlich gesagt am Anfang gar nicht so bewusst war, wie ich die Playlist zusammengestellt habe, dass das ja ganz gut passt mit dem freien Radio Salzkammergut und mit dem Soundtrack vom Film aus dem Salzkammergut. Also ich habe da immer wieder ein paar Querverweise gefunden, die mich ziemlich schmunzeln haben lassen. Und wie gesagt, ich finde nicht nur den Film gut, aber nicht per se jetzt nicht so der Horrorfilm-Fan bin, aber durch das, dass man die Drehorte und alles, was da passiert ist, wirklich auch schon mal, oder was passiert ist, hat man nicht gesehen, aber die Drehorte sind einem bekannt vorgekommen, weil das, wie gesagt, Orte und Plätze aus der Nachbarschaft quasi sind. Darum hat mir der extrem gut gefallen. Aber wir sind ja keine Kinosendung, sondern eine Musiksendung, darum hupfe jetzt wieder zurück zum Soundtrack. Auf dem Soundtrack von In drei Tagen bist du tot ist noch eine zweite gute Nummer um, auch von einer österreichischen Band. Die waren, glaube ich, nach Veröffentlichung vom Film und vom Soundtrack auch gemeinsam mit Julia auf Tour. Und zwar ist es die Band 3 Feet Smaller und die spüre ich jetzt vor mit der Nummer Strike Back.

Ja, das war Three Feet Smaller mit Strike Back. Three Feet Smaller und auch Julia, das waren zwei Bands, die an die Dinge ans Erwachsenwerden. Das war die Zeit, wo ich wirklich eingetaucht bin in mein Musikuniversum. Und das waren so die ersten zwei Bands, wo ich mir gedacht habe, okay, wir haben durchaus coole Bands in Österreich, die gute Musik machen. Ähnlich wie es bei meinen Gästen in der letzten Folge von Radio Rockbar war, die Panicker, die so quasi meine Einstiegsdroge in den Punkrock waren, sind die zwei Bands, wie gesagt, dafür mitverantwortlich, dass ich diesem Genre in positiver Hinsicht verfallen bin. Ja, wie machen wir weiter? Wir machen weiter mit was ganz Speziellem. Und zwar habe ich schon gesagt, ich habe die zwei vorherigen Bands mit dem Erwachsenwerden verbunden. Und nach meiner Zeit nach der obligatorischen Zeit, die jeder junge Österreicher beim Bundesheer oder beim Zivildienst macht, hat es mich nach Wien verschlagen fürs Studium. Und komischerweise bin ich in Wien mit einer Band in Berührung gekommen, die eigentlich aus dem Salzkammergut ist. Wo ich mir gedacht habe, die sind gleich alt wie ich, die haben scheinbar dieselben Interessen, denselben Musikgeschmack. Warum habe ich das so in der Form eigentlich nie getroffen? Vor allem, weil einer von der Band ja durchaus, mit dem habe ich als Kind oder als ganz junger Erwachsener ein bisschen was zum Tag, weil der aus meinem Ort ist. Und jetzt habe ich ein bisschen den Faden verloren, aber mach nichts. Was würde ich sagen? Ja, genau, der ist aus meinem Ort. Und wir haben uns dann in Wien während dem Studium halt des Öfteren getroffen. Und ich bin richtig eingekippt in einer Musik, die klassischer Punkrock ist. Und für mich als studierter Politikwissenschaftler ist natürlich auch cool, wenn nicht nur die Musik passt, sondern wenn der Text, die Lyrics für die einzelnen Songs eine Message haben. Und wo ich mir denke, okay, da ist was dahinter, die haben sich was gedacht. Und darum möchte ich euch von einer jetzt eine Nummer vorstellen, die mir besonders gut gefällt. Die heißt Dead and Gone und reden tue ich von niemandem Geringeren als von die Forum Volters.

Jawohl, die Forum Volters aus Vöcklabruck, habe ich vorher nicht dazu gesagt. Ja, wir sind immer noch in der Radio Rockbar, im freien Radio Salzkammergut, da im OKH. Und die Forum Volters sind ja da im Haus auch sehr gern gesehene Gäste gewesen, haben da das ein oder andere gute Konzert gespielt, haben sie auch da durchaus namhafte internationale Verstärkung auch übergeholt und sind ein Garant für einen wirklich gelungenen rockigen Abend. Es ist ja so, dass ich mit den drei Herren und mit der Dame von den Forum Volters glaube ich, doch eine gewisse freundschaftliche Beziehung über die Jahre aufgebaut habe und war sehr traurig, wie sie sich dann schlussendlich dazu entschlossen haben, dass die Forum Volters so in der Form nicht mehr gibt, beziehungsweise nicht mehr so regelmäßig gibt, weil sie haben doch für das ein oder andere Überraschungskonzert wieder zusammengefunden und haben gezeigt, dass nach jahrelanger Pause immer noch mit einer zu rechnen ist und sie innerhalb der ersten Sekunden vor ihren Songs wieder das ganze Publikum animiert haben, sich in Bewegung zu setzen und einfach gezeigt haben, dass sie so eben noch können. Die Forum Volters können ja nicht nur hart spielen, sondern auch zart spielen. Sie haben das ein oder andere Unplugged-Set auch drauf und gespielt. Und eine besondere Erinnerung, die ich mit euch noch teilen möchte, der mit der Forum Volters zum Tor ist, sie haben an der schönsten Tage in meinem Leben musikalisch umrahmt, und zwar die Hochzeit von meiner Frau und mir, wo ich sagen muss, ich war richtig stolz auf diese Supergroup, die wir da bei unserer Hochzeit geformt haben in der Kirche. Wir haben einen Punkrock-Sänger, einen Punkrock-Schlagzeuger, einen Pianisten gehabt und eine befreundete Sängerin, die uns da wirklich musikalisch absolut traumhaft begleitet haben. Und an die Momente denke ich nur sehr gern zurück. Wie gesagt, die Forum Volters haben im OKH schon das ein oder andere Mal ordentlich für Stimmung gesorgt und haben sie da immer Leute geholt, das da unterstützen. Und eine Band, die durch die Forum Volters überhaupt kennengelernt habe und die auch zum ersten Mal da in dem Haus gehört haben, ist eine Band aus Wiener Neustadt, glaube ich, heißt Astpei. Und die hauen ordentlich in die Seiten. Also für alle, die jetzt sagen, die Nachbarn haben sich schon aufgeregt, dass die Radio-Rockbar zu laut ist, klopft es gleich nochmal auch drüber und sagt, jetzt wird es erst richtig laut. Ich wünsche euch viel Spaß mit Astpei und Biting Dogs Don't Chew.

So, ich hoffe, ich habe euch nicht zu viel versprochen. Also die Herren von Aspa, die geben schon ordentlich Gas, muss ich echt sagen. Sind auch live mehr als nur sehen und hörenswert. Hier, ich habe euch jetzt in der Folge von Radio Rockbar jetzt einmal ohne Gast schon ein paar Lieder vorgestellt, die mir besonders gut gefallen. Und mich würde natürlich auch interessieren, gibt es für euch Local Heroes, die im Rockbereich unterwegs sind, die definitiv auch mal bei uns im Radio gespielt werden sollen? Schaut vorbei auf meiner Facebook-Seite Radio Rockbar Local Heroes. Gebt mir einen Tipp, empfehlt mir Künstler, macht Songvorschläge. Ich bin da sehr offen und würde mich natürlich freuen, wenn ich auch mit Hilfe von euch da den einen oder anderen neuen Hit für mich persönlich finde und kennenlerne. Ja, wir, darf ich mal sagen, wechseln jetzt ein bisschen das Genre. Ich meine, wir haben jetzt schon mal ordentlich Stoff gegeben, aber jetzt kommen wir in ein anderes Genre, was mir auch durchaus ganz gut gefällt, und das ist der Metalcore. Da ist mehr hart als zart, würde ich sagen. Und da haben wir ja wirklich im OKH Vöcklabruck regelrechte Local Heroes. Sie haben jetzt mittlerweile 3 Alben, waren schon 2-mal für den Amadeus Music Award nominiert in der Kategorie Hard and Heavy. Und ich glaube, jeder, der das OKH kennt, weiß jetzt genau, von wem ich rede. Und zwar rede ich von We Blame the Empire. Und da darf ich jetzt eine wirklich coole Nummer vorspielen, die heißt Decisions.

So, nicht schlecht, Herr Specht, würde ich sagen. Und ohne langes Gerede schauen wir jetzt, dass wir gleich nur eine Nummer raushauen, die auch noch den letzten Staubrest aus den Boxen raushaut. Und zwar bleiben wir im selben Genre, aber wir wechseln ein bisschen die Lokalität und gingen vom beschaulichen Vöcklabruck ab nach Westen ins Ländle und zeigen jetzt nochmal, was österreichische Bands so drauf haben. Viel Spaß mit The Sorrow und Crossing Jordan.

Sodala, ich hoffe, eure Nachbarn sind jetzt definitiv alle von der Couch herunter, stehen bei euch vor der Tür und klopfen, weil ihr die Boxen gesprengt habt, gemeinsam mit mir in der Radio Rockbar. Wir haben jetzt ein paar Nummern gehört, die ordentlich Schub gegeben haben, die zwar aus Österreich waren, aber auf Englisch. Und es ist halt so, dass Englisch als Songsprache irgendwie ganz gut funktioniert, weil man da viel professioneller und ein bisschen, ein bisschen künstlerischer umkommt, wie wenn man das in der Mundart macht oder im österreichischen Dialekt. Wobei ich finde, dass der österreichische Dialekt absolut was hat. Und man kann auch durchaus im Dialekt nicht nur ein Local Hero sein, sondern auch ein echter Rockstar. Das Ganze ist zwar nicht unbedingt so glamourös, wie man es vielleicht von den großen Festivalbühnen kennt und von Stadionrockbands, aber es gibt definitiv Rockstars made in Austria. Und das passende Lied dazu haben unsere Wiener Rockveteranen Alkbottl ausgebracht, und zwar Rockstar in Austria. Viel Spaß!

Rockstars in Austria, Altbottel waren das. Ja, sehr geehrte Hörerinnen und Hörer, liebe Freunde der guten Rockmusik, wir befinden uns definitiv schon wieder in der Zielgerade des heutigen Abends, aber ich möchte euch nur zum Schluss eine Nummer vorspielen, die mir besonders gut gefällt. Erstens, weil es auf gut Deutsch gesagt auch wieder ordentlich anschiebt und andererseits wieder mal zeigt, dass man gute Rockmusik mit Inhalt und mit Haltung verbinden kann. Und ich finde, das Lied gehört einfach, das gehört einfach jeden Tag gehört, weil die Aussagen, die da drinnen vorkommen, beziehungsweise das Meaning von dem Song absolut wichtig ist, gerade in einer Zeit, wo wir leider immer mehr gegeneinander und viel weniger füreinander da sind. Und ja, ich höre jetzt gleich auf zum Reden und spüre euch als vorletzte Nummer für heute nur Out of Order mit Nazis gegen Rechts.

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Ja, Nein zur Gewalt und Liebe leben, das sind, glaube ich, zwei Aussagen, die kann man einfach nur unterschreiben. So, liebe Leute, es hat mich gefreut, dass bei mir zu Gast wird in der Radio Rockbar. Ich bin der Manuel, wir hören uns definitiv wieder im November. Ich hoffe, ich habe euch ein paar gute Nummern zeigen können und ihr wart mindestens genauso begeistert wie ich. Zum Abschied schicke ich euch jetzt noch mit einer Nummer raus, bevor es wieder noch live nach Bad Ischl geht, die sicher jeder kennt, die auch ein absoluter Austropop-Klassiker ist, aber ein bisschen neu interpretiert, und zwar von der Band Walkings. Den Titel sage ich nicht dazu, den errotze ich sicher gleich selber. Bleibt geschmeidig, wir sehen uns im November.

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Welcome, ladies and gentlemen. Willkommen zu dieser Ausgabe von Woom Woom Music. Ich freue mich natürlich wie immer, aber diesmal ganz besonders darauf, dass wir einander wieder hören, wieder treffen, hier auf Radio FRS bei meiner Sendung. Ja, am Mikrofon und an den Reglern wie immer euer DJ Captain Aureal. Und in den kommenden 2 Stunden habe ich einiges für euch aufbereitet, das euch vor einiger Zeit schon untergekommen sein könnte und einiges ist neuer. Ich sage gleich, es sind keine ganz neuen Titel dabei, sondern es ist ein bisschen eine Aufarbeitung von vorhandenem Guten. Ich hoffe, die kommenden 2 Stunden gefallen euch und mir gleich gut.

Naja, liebe Leute, und da sind wir dann stehen geblieben beim Thema zuletzt. Also, wie viel Energie oder wie viel Lebenskraft investiert man in Liebe? Einige haben gemeint, naja, wenn es nicht funktioniert, das ist wie bei einem Brunnen, du grabst einen Brunnen, da kommt kein Wasser und dann, ja, das war's dann eben. Und, Erde draufschütten, fertig, Ende. Ende des Brunnengrabens, Ende der Liebe, sozusagen, um das jetzt gleichzusetzen. Ja, aber ich bin der Meinung, das ist so nicht.

Also meiner Meinung nach und meiner bescheidenen Lebenserfahrung nach zahlt es sich aus, alle Kraft, die man hat, alle Lebenskraft in den Glauben an die Liebe zu investieren. Wir sind hier nicht bei der Sendung Liebesgeschichten und Heiratssachen. Dagegen kann und will ich natürlich nicht ankämpfen. Das ist kein Konkurrent. Das ist also es geht nur um das Thema Liebe. Wie viel Energie kann und soll man in diese Richtung investieren? Was ist zum Beispiel, wenn jemand an die Liebe glaubt, aber es hat nicht stattgefunden, bis jetzt nicht? Und das geht vielleicht schon einige Zeit lang.

Soll man dann weitermachen? Soll man resignieren, aufgeben, die Hände in den Schoß legen und sagen, naja, das war halt nichts mehr in mein Leben und das war's dann. Und dann war es das halt nichts mehr. Na, Leute, also auf keinen Fall. Glaubt bitte an die Kraft der Liebe. Glaubt an die Kraft der Liebe und sie wird gespeist aus der Kraft eures Herzens. Das ist einmal eine ganz wichtige Erkenntnis, die ich auch erlebt habe. Wer in seinem Herzen keine Kraft hat, der kann keine Liebe spenden und auch nicht empfangen. Also das ist einmal der erste Punkt. Glaubt an euch, glaubt an euer Herz, glaubt an eure Liebe ganz fest. Das ist einmal ganz wichtig. Der erste Schritt sozusagen.

Also, liebe Leute, ich bin ja kein Liebescoach in diesem Sinne. So, da die zwei Regler runter, damit man meine Stimme etwas besser hört. Ja, so ist besser. Okay, also bin kein Liebescoach, liebe Leute, aber ich kann doch aus ein bisschen klein wenig Lebenserfahrung berichten. Liebe. Was ist jetzt? Was passiert, wenn man jemanden liebt und das funktioniert nicht? Also in dem Sinne funktioniert nicht, dass das... Fangen wir heute mal so an. Es hat geklappt, man hat einander geliebt, gut, ja, alles gut, alles gut. Und dann irgendwie ist es auseinandergegangen. Also das kenne ich aus eigener Erfahrung und das kann passieren. Ja, aber jetzt gibt es zwei Möglichkeiten, links und rechts. Links heißt für mich, naja, war halt nicht. Man hat sich auseinandergelebt. Also diesen Satz zum Beispiel, den kann ich gar nicht leiden. Das ist so ein Blödsinn. Entschuldigt bitte Leute, aber das ist so ein Blödsinn. Was heißt, man hat sich auseinandergelebt? Heißt das jetzt, ihr habt es nicht mehr miteinander gesprochen oder der andere, der Partner ist heimgekommen und der andere ist bei der Eingangstür ausgegangen, man hat gesagt, Servus, grüß dich, vierte, oder bitte, was heißt, man hat sich auseinandergelebt? Bitte lasst euch das einmal bis zum nächsten Titel. Lass mal das offen. Überlegt einmal, was heißt, man hat sich auseinandergelebt? Furchtbar.

Liebe Leute, was heißt jetzt, man hat sich auseinandergelebt? Also, ist der eine jetzt ein Zombie geworden und der andere ein Einhorn? Oder, Entschuldigung bitte, ich verstehe dieses Wording absolut nicht. Man hat sich auseinandergelebt. Habt ihr jetzt irgendwie die DNS geändert und irgendwie ist der andere vom Zweibeiner zum Vierbeiner mutiert oder hat er Flügel gekriegt oder was heißt auseinandergelebt? Was heißt denn das? Heißt das nicht vielleicht, ihr habt die Kommunikation verloren? Vielleicht das? Also, das ist jetzt nicht unbedingt eine Anschuldigung, aber mir persönlich ist das passiert. Und dann gibt es den Punkt, wo man irgendwie den Partner nicht mehr versteht. Also, es geht vielleicht um Kommunikation. Denkt einmal drüber nach.

Die Elfriede schreibt mir gerade, Captain Aureal, bist du ein Kommunikationsexperte? Na, bin ich nicht. Ich rede einfach, wie mir der Schnabel gewachsen ist. Und ich meine halt einfach, wenn man nicht mehr miteinander spricht oder zu wenig miteinander spricht, dann gibt es halt irgendwann einmal einen Engpass. Und dann könnte es ja passieren, dass der eine oder andere der beiden Partner sich nicht mehr verstanden fühlt oder missverstanden fühlt. Also, das ist ja ein Schluss, den ich mir auch zutrauen darf, wenn ich nicht ein Kommunikationsexperte bin. Also, gebt's mir recht. Viel Spaß. Gute Unterhaltung.

Leute, also. We were all born free, remember? And nobody can tell you how to live your life. 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Also. Ah. Der Regler vom Mikrofon war ganz oben und der Ton war oben. Und deswegen das Echo. Also Leute, zurück zu meiner Frage. Was ist das Problem, wenn man mit dem Partner keine Kommunikation mehr hat? Oder zu wenig Kommunikation hat? Wo zwickt's denn? Wer von beiden spricht denn nicht? Oder sitzt man beieinander beim Abendessen, sticht die Gabel in die Sulz und sagt, naja, eh gut, Mahlzeit, Servus. Ja, also bitte, um Gottes Willen, das ist ja furchtbar. Also, da muss mehr sein. Bemüht euch, das

Leute, ganz eine ehrliche Frage und hoffentlich ehrliche Antwort, die ihr euch gebt. Wenn die Partnerin oder der Partner heimkommt, was passiert dann? Steht ihr von der Couch auf oder vom Sessel oder Tisch oder was auch immer? Geht ihr auf den Partner zu, legt die Hände um den Partner, um den Hals und gibt es einmal einen ordentlichen Kuss, ein Schmusi, ein Haare streicheln, ein Drück, gibt sowas? Also bitte, um Gottes Willen, wenn die Antwort Nein lautet oder nur hin und wieder, bitte um Gottes Willen, gebt es euch Mühe, der Partner kommt heim oder die Partnerin und bitte, das muss ein Drück, ein Schmusi, ein Streicheln sein, aber wirklich sowas von, es muss von innen kommen, dann kommt was rüber, dann kommt eine Empfindung rüber, die der Partner auch spürt. Alles andere ist wie wenn der Wind über die Kleidung streicht oder das trifft nicht die Seele. Drückt euren Partner, drückt ihn an euch, streichelt ihn, küsst ihn.

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15 Minuten vor dem Ende unseres Mixes möchte ich mich an dieser Stelle von euch verabschieden. Natürlich hoffe ich, dass wir einander wiederhören, kommenden Freitag hier auf Radio FRS oder übers Internet natürlich bei dieser Sendung Woom Woom Music mit eurem DJ Captain Aureal an Mikrofon und Reglern. Ja, klingt jetzt einfach so profan, Regler. Da hängt ein bisschen mehr dran, aber das wisst ihr inzwischen eh schon. Bis dahin also, gute Unterhaltung noch in den letzten 10, 15 Minuten. Schöne Woche, gute Zeit, grüß euch, pfiat die. Servus.

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